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0: Hallo, guten Abend, liebe Zuhörer. Hier ist unsere Sendung Wir beobachten die Welt. Wir haben heute ein Thema uns vorgenommen. Was ist denn richtig und falsch? Wo findet man eine Orientierung? Woher weiß man überhaupt, was richtig und was falsch ist? Weil viele verlassen sich bei Entscheidungen auf ihr Gefühl oder halten sich an die Werte, die ihnen vermittelt wurden. Manche orientieren sich an der Meinung anderer. Woran orientieren wir uns persönlich? Wie können wir sicher gehen, dass unsere Entscheidungen auch die richtigen sind und sich auch positiv auf unser Leben auswirken und auch auf unsere Familie? Also jedenfalls dieses Thema zum Nachdenken. Am Mikrofon ist Angelika Lührs und ich habe noch meine beiden im Studio.
1: Ja, hier ist Sebastian, hallo.
2: Und Rebecca, hallo.
0: Ja, dann bis gleich.

0: Ja, liebe Zuhörer, stellen wir uns mal vor, wir reisen irgendwohin, wo wir noch nie gewesen sind. Was würden wir jetzt tun? Eine Option ist, wir wählen eine Route und sagen, na ja, das wird schon irgendwie gut gehen. Oder wir sehen ein paar Personen, die schon laufen und sagen, ach, die müssen den Weg kennen, wir folgen ihnen einfach, das wird schon klappen, die kennen sich bestimmt aus, in der Hoffnung, dass es gut geht. Oder wir haben eine verlässliche Quelle, zum Beispiel das Navi, oder wir nehmen noch eine Landkarte raus, oder wir kennen einen Freund, der in der Gegend wohnt und sich ziemlich gut auskennt. Was meinst du, Sebastian?
1: Ja, also ich denke, das ist ganz klar. Wenn wir die ersten beiden Optionen wählen, dann kann es halt durchaus sein, dass wir, wer weiß wo, ankommen. Eben vielleicht nicht da, wo wir hinwollen. Aber wenn wir die letzte Option nehmen mit dem Navi oder dem guten Freund, dann können wir schon sehr zuversichtlich sein, dass wir auch genau da ankommen, wo wir eigentlich auch hinwollen.
0: Genau, das hätte ich auch gemacht. Und Rebecca, was hast du?
2: Ja, also unser Leben ist ja auch irgendwie wie so eine Art Reise, ne? Und wir hoffen ja auch, dass sie uns in eine glückliche Zukunft auch führen kann. Und ob wir jetzt unser Ziel auch erreichen, das hängt eigentlich maßgeblich davon ab, ob wir jetzt nach Rat suchen, wenn wir Entscheidungen treffen oder eben nicht.
0: Ganz genau. Das geht ja darum, richtig und falsch. Das ist ja unser Thema. Und die meisten Entscheidungen, die haben ja jetzt keine langfristigen Auswirkungen, die wir so im Leben treffen, aber andere ganz entscheidende. Sie haben einen tiefgreifenden Einfluss auf uns selbst und auch auf unsere Mitmenschen, die wir lieben. Zum Guten oder zum Schlechten. Und sie spiegeln auch unsere Moralvorstellungen wider, was wir als richtig und was wir als falsch ansehen. Jedenfalls hat jeder seine eigene Quelle, wo er sich orientiert. Es gibt auch viele Möglichkeiten heute. Und wir in unserer Sendung, wir wollen darauf hinweisen, dass die Bibel auch ein wertvoller zusätzlicher Ratgeber sein kann. Sie hat gute Hinweise und die Bibel ist heutzutage ja nicht mehr so populär, aber wir wollen sie Ihnen ein bisschen näher bringen. Dazu mehr nach der Musik.

0: Ja, liebe Zuhörer, wieder zurück zu unserer Sendung Wir beobachten die Welt. Und wir haben ja heute das Thema uns vorgenommen, richtig und falsch. So, wo findet man Orientierung im Leben? Es geht ja manchmal um wirklich wichtige Lebensentscheidungen. Jetzt haben wir die Frage, führt uns unser Gefühl immer in die richtige Richtung? Wovon lassen sich denn viele leiten? Einmal haben wir ja bestimmte Verhaltensweisen, die wir für nahezu jeden als eindeutig richtig und falsch einordnen. Zum Beispiel wissen wir alle, Mord, No-Go, geht nicht, Vergewaltigung, Kindesmissbrauch, Bankraub oder irgendwas anderes ist ganz klar. Nein, das wird verurteilt von der Allgemeinheit. Aber Fairness, Freundlichkeit und Empathie wird wirklich heute sehr geschätzt. Dann haben wir andere wichtige Themen, wie zum Beispiel Familienleben, Partnerschaft, Geld, Ehrlichkeit. Da glauben aber auch viele, da gibt's kein richtiges, eindeutiges Richtig und was ist falsch. Da scheint fast alles in Ordnung zu sein. Und die Entscheidungsgrundlage ist oft das eigene Gefühl oder auch wie unser Umfeld denkt. Ist das immer jetzt so der richtige und der beste Ansatz? Was meinst du, Sebastian?
1: Ja, also man kann ja mal überlegen, ne, wenn man jetzt nach Gefühl entscheiden möchte. Ich meine, wir leiten uns auch sehr häufig, ne, von unserem Gewissen oder unserem Gefühl eben für richtig und falsch. Das ist auch etwas, was zum Beispiel die Bibel bestätigt. Ne? Sie sagt, dass wir Menschen nun mal so ein Gewissen haben, was uns leitet. Und man sieht das ja auch an kleinen Kindern, ne? Die wissen auch ganz genau schon, was richtig und was falsch ist bei so einfachen Dingen. Aber wir leben ja nun mal auch vielleicht in einer gewissen Gesellschaft oder in einem Umfeld, wo unser Gewissen auch geformt wird, ne? Von unserer Familie, wie wir aufwachsen, von Nachbarn, von Lehrern, Arbeitskollegen, was auch immer. Ja, und dann kann natürlich auch das Gewissen dementsprechend sich entwickeln. Und das Gefühl für richtig und falsch kann uns dann dazu bewegen, dass wir zum Beispiel Empathie und Dankbarkeit zeigen und fair sein wollen, mitfühlend sein wollen. Aber es kann uns auch davon abhalten, anderen zu schaden oder etwas zu tun, was wir eben für schlecht oder für etwas halten, wo wir uns schuldig fühlen.
0: Ja, das war sehr gut, Sebastian. Und du, Rebecca, hast auch noch einen guten Gedanken?
2: Ja, also wir richten uns ja auch nicht nur nach unseren Gefühlen aus, sondern oft auch danach, wie andere unsere Entscheidungen auch beurteilen. Also wir richten uns ja auch teilweise auch nach anderen. Und das Wissen oder auch die Erfahrung von unserer Familienmitgliedern, von unseren Freunden oder auch anderen, können uns dann, wie wir denken, auch weiterbringen. Und vielleicht gewinnen wir ja auch deren Respekt, wenn wir genau das tun, was in deren Augen auch richtig ist. Aber führt uns die Meinung anderer denn auch immer in die richtige Richtung?
0: Ja, das waren jetzt gute Gedanken zum Nachdenken von euch beiden. Also kann man ja schon sagen, unser Gewissen ist nicht immer in allen Dingen vielleicht ganz korrekt. Es fühlt sich vielleicht richtig an, aber ist dann vielleicht doch nicht so richtig. War Beispiel aus dem Alltag vielleicht, wir müssen die Steuererklärung abgeben. Naja, dann machen wir halt nicht alle Angaben so genau, weil wir wissen, andere machen es doch auch. Oder wenn wir was Wichtiges gefragt werden, sagen wir nicht ganz direkt die Wahrheit, weil, naja, man redet sich ein bisschen raus, weil man will ja selber gut dastehen, aber merkt vielleicht gar nicht mehr, dass es für die anderen doch dann sich nachteilig auswirken könnte. Also man macht vielleicht manchmal sich für sich selber was zum Vorteil passend, aber es ist doch nicht mehr gut fürs Team oder für die Abteilung oder für die Familie oder für unsere Freunde. Da müssen wir doch aufpassen.

0: Ja, liebe Zuhörer, was haben wir denn so gerade besprochen? Vom Gefühl leiten lassen oder an anderen ausrichten, das ist nicht immer so zuverlässig und funktioniert auch nicht immer. Ja, liebe Zuhörer, wir sind auch der Meinung, es gibt eine bessere Orientierung, und zwar die Bibel. Sie ist eine Anleitung für jeden und jederzeit und wir wollen sie mal näher vorstellen. Warum bietet die Bibel eine zuverlässige Orientierung? Was meinst du, Sebastian?
1: Ja, man muss dazu sagen, dass wir vielleicht überhaupt erstmal davon anfangen müssen, dass wir Anleitung brauchen. Gott hat den Menschen schon in der Bibel aufschreiben lassen, dass wir Menschen Anleitung brauchen. Jeremia 10 heißt es, ich weiß nur gut, dass es dem Menschen nicht zusteht, seinen Weg selbst zu bestimmen. Also es geht schon darum, dass man als Mensch, nicht immer die perfekte Wahl hat, was ist richtig, was ist falsch. Und deswegen gibt es die Bibel, weil Gott hat Grundsätze daran festhalten lassen. Er liebt uns Menschen, er möchte natürlich auch, dass wir ein Leben führen, was uns glücklich macht, was uns eben auch vor Gefahren bewahrt. Und er möchte natürlich auch all sein Wissen und seine Weisheit uns mitgeben und deswegen ist der bestmöglichste Rat eben auch in der Bibel zu finden. Ein ganz schöner Punkt ist, wir Menschen haben einen freien Willen, wir können uns eben auch selbst entscheiden, wonach wir uns ausrichten und deswegen zwingt er niemandem diese Prinzipien auf. Aber trotzdem, wenn wir uns sie anschauen, ist es natürlich eine gute Empfehlung, das vielleicht dann auch umzusetzen.
0: Das ist sehr interessant. Warum meinst denn du eigentlich, Rebecca, ist die Bibel so geeignet?
2: Na, ich denke mal, also von einem weisen und liebevollen Schöpfer, da würde man ja auch erwarten, dass er seine Anleitung auch jeden irgendwie zugänglich machen möchte, der ganzen Menschheit auf der ganzen Erde. Und es gibt so ein paar Zahlen und auch ein paar Fakten über die Bibel, also über 3500 Sprachen alleine, die Bibel entweder vollständig oder auch in Teilen für jedermann zur Verfügung steht. Also das macht sie auch zu einem einzigartigen, wirklich unglaublichen Buch, weil sie zählt zu den meist übersetzten Buch aller Zeiten.
0: Toll.
2: Und auch über 5 Milliarden gedruckte Exemplare gibt es und somit ist es auch das am meisten verbreitete Buch der Geschichte. Also die Bibel, die stellt nicht nur Menschen einer Nation oder einer Kultur über andere und somit ist sie halt auch wirklich ein Buch für alle, für jeden.
0: Ja, das sehen wir hier auch so, genau. Und die Bibel vermittelt ja Gottes Anleitung. Die Bibel ist ja ein genauer Bericht darüber, wie Gott mit der Menschheit umgegangen ist. Beim Lesen, da können wir erkennen, was aus seiner Sicht richtig und was falsch ist und was sich gut und was sich schlecht auswirkt. Er hat uns Menschen ja gemacht und kennt uns ja auch am besten. Die zeitlosen Prinzipien der Bibel helfen uns im Alltag, weise Entscheidungen zu treffen. Nach der Musik bringen wir mal ein paar zeitlose Beispiele.

0: Ja, liebe Zuhörer, wir wollten Ihnen ja ein paar zeitlose Weisheiten der Bibel rüberbringen. Wir haben da ein bisschen was rausgesucht und zwar, sie sagt etwas über das Thema Ehrlichkeit. Was hast du rausgefunden, Sebastian?
1: Ja, ganz einfache Worte aus Hebräer 13, Vers 18. Wir wollen uns in allem ehrlich benehmen. Kann jeder ja drüber nachdenken, ne, was das alles mit einschließt. Und in Epheser 4, Vers 28, wer stiehlt, soll nicht mehr stehlen. Vielmehr soll er hart arbeiten und mit seinen Händen gute Arbeit leisten.
0: Also ehrlich währt am längsten, das Sprichwort kennen wir ja in Deutschland. Dann sagt sie aber auch etwas über zwischenmenschliche Beziehungen. Was meinst du, Rebecca, was hast du gefunden?
2: Also aus 1. Korinther 10, Vers 24 heißt es, jeder soll stets auf den Vorteil des anderen bedacht sein, nicht auf seinen eigenen. Würde schon einiges tatsächlich dann ausschließen. Oder auch Kolosser 3, Vers 13, da wird nämlich gesagt, ertragt einander weiterhin und vergebt einander großzügig.
0: Schöner Rat, nicht immer so leicht in der Praxis. Aber sie hat auch zu dem Thema Entscheidungen wertvolle Hinweise. Zum Beispiel sagt Sprüche 14, Vers 15, ein naiver Mensch glaubt jedes Wort, der Kluge dagegen bedenkt jeden Schritt. Also erst nachdenken und dann handeln. Oder auch Sprüche 22, Vers 3, der Kluge sieht die Gefahr und weicht ihr aus. Die Unerfahrenen gehen weiter und bekommen die Folgen zu spüren. Das wäre nicht so schön. Ja, liebe Zuhörer, aber vielleicht sagen Sie sich, einige behaupten, die Bibel könne keine moralische Orientierung bieten. Da haben doch einige Einwände. Habt ihr schon was von Einwänden gehört, Sebastian?
1: Ja, der Klassiker, ne? Die Bibel widerspricht sich. Fakt ist, es gibt nur relativ wenige Bibelpassagen, die sich scheinbar widersprechen. Diese Widersprüche lassen sich auflösen, wenn man den Kontext sieht, wenn man vielleicht auch historische Fakten und auch Bräuche mit einbezieht. Auch die Perspektive des Schreibers kann ausschlaggebend sein und auch noch andere Faktoren. Also man müsste sich tatsächlich an den wenigen Stellen mal genau aufhalten und dann würde man auch merken, dass sich das gar nicht widerspricht.
0: Genau. Und hast du mal was von Einwänden gehört, Rebecca?
2: Tatsächlich. Es wird mal gesagt, die Bibel kann ja kein guter Ratgeber sein, weil Menschen, die ja behaupten, sich an sie auch zu halten, trotzdem Schlechtes tun. Und Fakt ist auch in dem Punkt, man kann die Bibel nicht für das schlechte Verhalten derjenigen verantwortlich machen, die halt Gottes Lehre dann ignorieren.
0: Ja, das stimmt, da hast du wirklich recht, ne? Die Praxis sieht manchmal anders aus, als die Bibel das sagt. Ich habe auch noch einen Einwand, und zwar gehört, die Bibel fördert Intoleranz. Fakt ist aber, die Bibel fordert dazu auf, andere mit Respekt zu behandeln. Folgende Denk- und Verhaltensweisen duldet sie nicht. Zum Beispiel sagt Philipper 2, Vers 3, sich anderen überlegen fühlen, das geht nicht. 1. Petrus 2, Vers 17 sagt, Menschen mit anderen Werten oder Überzeugungen respektlos behandeln. Geht auch nicht. Oder Matthäus 10, Vers 14, anderen die eigene Sichtweise aufzwingen. Auch ein No-Go. Laut der Bibel behandelt Gott alle Menschen liebevoll und gerecht und er möchte, dass wir seinem Beispiel folgen. Ja, und nach der Musik wollen wir noch ein paar Lebensbereiche herausgreifen, in denen wir festgestellt haben, dass die Bibel auch eine ganz nette Anleitung bietet.

0: Ja, liebe Zuhörer, wir wollen jetzt mal ein paar Lebensbereiche so herausgreifen. Und zwar haben wir uns überlegt, für die, die jetzt zum Beispiel verheiratet sind, vielleicht fragt man sich, was macht eine langfristig unglückliche Ehe aus? Gibt es da Ratschläge? Was meinst du, Sebastian?
1: Ja, ganz bestimmt. Zum Beispiel Epheser 5, Vers 33. Jeder von euch soll seine Frau lieben wie sich selbst. Andererseits soll die Frau großen Respekt vor ihrem Mann haben. Was das bedeutet, weil nicht, dass man da jetzt vielleicht auch was Falsches hineininterpretiert. Als Paar wird man glücklich, wenn sich natürlich beide darauf konzentrieren, was sie geben können und nicht darauf, was sie jetzt bekommen. Und die eine Seite, ne, der Mann, der seine Frau so liebt wie sich selbst, also das beinhaltet ja wirklich eine große Liebe, der behandelt sie liebevoll und kümmert sich natürlich genauso gut um sie, wie man, ne, um sich selbst vielleicht kümmert. Und genauso eine Frau, ne, die ihren Mann respektiert, bringt es auch so zum Ausdruck, indem sie gut mit ihm spricht, über ihn spricht und natürlich auch mit ihm gut und respektvoll umgeht.
0: Gut, das waren schon schöne Tipps. Und Rebecca, hast du auch noch was Nettes?
2: Ja, in Matthäus 19, Vers 6 lesen wir, sie, also das Ehepaar, sind nicht mehr zwei, sondern eins. Bedeutet das, dass sie eigentlich wie ein Team sind? Oder ich sehe das mal so, Mann und Frau sind halt wie Pilot und Co-Pilot und sie haben aber denselben Flugplan. Und selbst wenn auch Schwierigkeiten auftreten, dann ist ganz wichtig, dass das Wir zählt und nicht nur das Ich. Der eine will dahin, der andere dahin. Beide sind für das Flugzeug eigentlich verantwortlich. Also die Ehe, die ist halt nun mal keine Solonummer, denn beide müssen halt gemeinsam an dem Erfolg der Beziehung auch arbeiten. Und man könnte einiges dafür tun, zum Beispiel den Selbstcheck machen, ne, mit Fragen wie, betrachte ich das Geld, das ich verdiene, als meins? Oder aber kann ich mich nur entspannen, wenn mein Partner nicht da ist? Halt auch so eine Frage. Oder aber meide ich die Verwandten meines Ehepartners, auch wenn er ihnen nahesteht? Dann gibt es natürlich einen weiteren Punkt, dass man auch mit dem Partner darüber spricht, ne? Also in welchen Bereichen unserer Ehe arbeiten wir gut als Team auch zusammen? Wo können wir uns denn noch verbessern? Oder was können wir für einen besseren Teamgeist auch machen? Also statt sich auch zu überlegen, wie kann ich jetzt gewinnen, ist es dann auch besser zu fragen, wie gewinnen wir beide? Eigentlich.
0: Schön. Das Beispiel hat mir gut gefallen mit Pilot und Co-Pilot. Ja, ich habe auch noch was zum Nachdenken, und zwar das Verzeihen. Das ist ja immer so eine schwierige Sache.

Sache. Was bedeutet das eigentlich? Verzeihen heißt ja loslassen. Es heißt, jegliche Gefühle von Ärger und Groll loszulassen, die durch eine Kränkung entstanden sind, und hinzunehmen, was passiert ist. Aber bedeutet nicht, die Sache herunterzuspielen oder so zu tun, als wäre nie etwas geschehen. Das geht gar nicht. Also reinfressen, das geht nicht. Die Bibel sagt auf jeden Fall zum Thema Verzeihen: Ertragt einander weiterhin und vergebt einander großzügig, selbst wenn jemand Grund hat, sich über einen anderen zu beklagen. Also wo es geht, und wenn man das mal richtig im Überblick sieht, wie schlimm war jetzt die Sache, darüber gesprochen, gut ausgesprochen und dann auch die Kraft zu sagen, okay, wir verzeihen einander und machen es das nächste Mal besser. Und dann haben wir das nächste, was wir auch noch besprechen wollen: Lebensbereich zwischenmenschliche Beziehungen, gleich nach der Musik.

0: Ja, liebe Zuhörer, ein weiterer wichtiger Lebensbereich sind ja unsere zwischenmenschlichen Beziehungen. Wie ist es denn oft so in der Praxis? Oft werden Menschen wegen ihres Aussehens, ihrer Herkunft, Nationalität, Religion oder sexuellen Orientierung schlecht behandelt. Was hat denn die Bibel für einen wertvollen Rat? Sie sagt zum Beispiel in 1. Petrus 2, Vers 17, ehrt Menschen aller Art. Was bedeutet das denn so in der Praxis? Die Bibel duldet weder Rassismus oder Fremdenfeindlichkeit noch Homophobie. Stattdessen fordert sie uns auf, alle Menschen respektvoll zu behandeln, unabhängig ihrer Herkunft, Nationalität oder ihres sozialen Status. Also auch wenn wir nicht mit dem übereinstimmen, was andere glauben oder tun, können wir ihnen mit Freundlichkeit und Respekt begegnen. Das erwartet unser Schöpfer von uns. Hast du auch noch einen guten Gedanken, Sebastian?
1: Ja, und zwar ein ganz toller Text aus Römer 12, Vers 15. Freut euch mit denen, die sich freuen, weint mit denen, die weinen. Naja, was bedeutet das? Im Grunde genommen ist das ein Grundsatz, der sich in einem Wort zusammenfassen lässt, und zwar Empathie. Und das ist ja nun mal die Fähigkeit, sich in andere hineinzuversetzen, eben das zu fühlen, was andere fühlen und eben sich in die Lebenslage so hineinzudenken. Und man kann im Grunde genommen sagen, wenn jemand wenig Empathie hat, dann ist er auch eher empfänglich für Vorurteile. Das ist fast schon miteinander verknüpft. Und deswegen, wenn man jetzt diesem Rat der Bibel folgt, dass man sich wirklich in andere hineinversetzt, ist auch wieder ein Mittel, um Vorurteile abzubauen.
0: Das stimmt, das ist wirklich sehr schön gesagt. Ja, wir haben noch einen weiteren Lebensbereich, den wir nochmal ansprechen wollen, und zwar der Umgang mit dem Geld. Dazu mehr nach der Musik.

0: Ja, liebe Zuhörer, wie ist es denn so mit dem Umgang mit dem Geld? Hat die Bibel dazu auch wertvolle Ratschläge? Du hast mal nachgeforscht, Rebecca?
1: Ja, in Prediger 7, Vers 12 heißt es, Weisheit ist ein Schutz, so wie Geld ein Schutz ist. Aber der Vorteil der Erkenntnis ist, Weisheit hält den, der sie besitzt, am Leben. Ja, was bedeutet dieser Bibelvers denn jetzt eigentlich? Also ganz klar, wir brauchen Geld. Mhm. Das steht auf jeden Fall fest. Ohne Geld wird es ein bisschen schwierig werden. Mhm. Aber Geld ist halt auch keine Garantie für Glück und auch eine sichere Zukunft.
0: Mhm. Da hast du auch wieder recht, ja. Und bei dir, Sebastian, was hast du nochmal nachgeforscht?
2: Genau, ich habe auch noch einen Text herausgefunden aus Sprüche 23, 4 und 5. Verausgabe dich nicht, um zu Reichtum zu kommen. Hör auf und zeige Verstand. Wenn du einen Blick darauf wirfst, ist er weg. Klar, das ist ganz logisch, ne? Finanzielle Sicherheit ist halt immer nur zeitlich begrenzt. Wir wissen alle, dass auch weltweit irgendwas passieren kann und dann ist vielleicht Geld weg oder unser materieller Besitz ist weg. Naturkatastrophen, auch wir hier in Deutschland haben immer mehr. Also das ist eigentlich jedem bewusst, aber wenn man eben nicht alles auf dem Reichtum gibt oder immer mehr haben will, dann wird man natürlich auch das Leben dementsprechend anpassen und vielleicht am Ende auch ein gewisses Maß an Glück und Zufriedenheit haben und das nicht nur am Geld oder an materiellen Dingen festmachen.
0: Genau, sehr gut. Ja, liebe Zuhörer, mit der heutigen Sendung, da wollten wir Ihnen einfach nur mal zeigen, dass der Ratgeber, der schon so lange existiert, in so vielen Sprachen und weltweit so verbreitet ist, auch heute noch geeignet ist mit wertvollen Ratschlägen für den Alltag, die auch wirklich umsetzbar sind und dass es sich doch lohnt, mal zu überlegen, sich näher mit der Bibel zu beschäftigen. Also wir hoffen hier im Studio, es hat Ihnen Freude gemacht zuzuhören. Wir freuen uns schon auf das nächste Mal. Unsere Stunde ist jetzt voll. Verantwortlich war ich, Angelika Lührs, für die Sendung und ich freue mich auf das nächste Mal und wollte mich verabschieden und ihr im Studio bitte auch.
2: Genau, hier war Sebastian. Bis zum nächsten Mal.
1: Und Rebecca, einen schönen Abend noch.
0: Tschüss.

Shalom Salam, zum heutigen Mazel Tov begrüßt Sie Thomas Kleinspin. Wenn Deutschland eine jüdische Gemeinde will, muss es gewährleisten, dass sie ihr Anderssein offen leben kann. So hat Gunda Trepp einen ihrer Texte überschrieben. Die Frau des ehemaligen Landesrabbiners in Oldenburg, Leo Trepp, engagiert sich seit über 5 Jahren für die Aufklärung und Vermittlung von jüdischem Leben, vor allem in Schulen und kulturellen Einrichtungen. Sie ist davon überzeugt, dass es genauso wichtig ist, gegen Antisemitismus zu kämpfen, wie zum Beispiel mit Schülern darüber zu sprechen, was Judentum überhaupt ist. Von ihrem Hauptwohnsitz San Francisco kommt sie immer wieder nach Berlin, um Vorträge zu übernehmen und an Diskussionen teilzunehmen. Angesichts des verstärkten Antisemitismus und rechter Tendenzen in Deutschland ist eine solche Bildungsreise notwendiger denn je. Über ihre Vorstellungen und Erfahrungen dabei habe ich mit ihr für diese Sendung gesprochen. Aber hier ist zunächst das Joshua Redman Quartett. 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

0: Das Joshua Redman Quartett im Mazel Tov auf Oldenburg 1. Eingeladen von Schulen und verschiedenen Einrichtungen, wie zum Beispiel das Landesamt für Schule und Bildung in Sachsen, fährt Gunda Trepp, die Frau des ehemaligen Landesrabbiners in Oldenburg, Leo Trepp, bei ihren Besuchen in Deutschland regelmäßig vor allem durch Ostdeutschland, um mit SchülerInnen zu diskutieren. Wie es dazu gekommen ist und welche Erfahrungen sie dabei gemacht hat, erzählt sie selbst. Sie arbeiten in San Francisco und in Berlin. Und ich frage mich, wie das zusammenhängt, weil Sie ja von Berlin aus offensichtlich sehr intensiv in Schulen und anderen Einrichtungen arbeiten.
1: Ja, das ist eine gute Frage. Ich bin natürlich immer noch an San Francisco sehr gebunden, auch emotional gebunden, weil ich jetzt seit 25 Jahren da bin, weil ich mich da sehr wohl fühle, weil es in der Bay Area, zu der San Francisco gehört, sehr viel mehr Juden gibt als überhaupt in ganz Deutschland, weil ich da auch sehr, vor allem seit dem Tod meines Mannes, sehr engagiert bin. Nach dem Tod meines Mannes haben wir sehr schnell eigentlich, glaube ich, im selben Jahr einen neuen Chefrabbiner bekommen, einen neuen Senior Rabbi, der dann ganz begeistert war, dass er die Witwe von Leo Trepp in seiner Gemeinde hat und mich dann sehr schnell gefragt hat, ob ich nicht mich mehr engagieren möchte. Und dann hatte ich ja tatsächlich auch Zeit, weil ich war ja bis dahin auch immer sehr, erstens habe ich nebenher immer ein bisschen geschrieben und dann war ich natürlich auch sehr, habe ich meinen Mann sehr unterstützt, war also quasi seine Sekretärin, habe seine Termine koordiniert und so weiter und so fort. So, das fiel dann ja weg und außerdem war ich natürlich auch sehr traurig, wenn man so eng mit einem Menschen gelebt hat und verbunden war, ist dann natürlich erstmal eine Leere und das hat mich dann sehr gefreut, dass der Rabbiner mich das gefragt hat und ich habe natürlich sofort Ja gesagt und da bin ich dann sehr schnell, habe die Leitung übernommen des ehrenamtlichen Gremiums, für das zuständig war für die Erwachsenenbildung und wir haben super tolle Programme auf die Beine gestellt, wir haben tolle Redner gehabt wie Dara Horn, eine sehr bekannte Schriftstellerin in den USA, oder Adam Kirsch, auch ein bekannter Autor für The Atlantic und auch ein Poet. Und andere Autoren und Rabbiner, auch Kontroverse. Wir haben versucht, kontroverse Themen zu bringen, dann jeweils natürlich mit beiden Parteien, also so Podiumsdiskussionen. Ich selbst habe, glaube ich, dreimal geleitet Podiumsdiskussionen zum Thema Antisemitismus, zweimal mit den Consuls General aus europäischen Staaten, weil es ja doch noch damals zumindest einen Unterschied gab zwischen Europa und den Vereinigten Staaten. Und ja, das ich mache es jetzt nicht mehr aus verschiedenen Gründen, aber ich bin immer noch immer noch aktiv, bin immer noch in einem anderen Committee, Israel Action Committee, in dem wir also Programme besprechen und entscheiden, die mit Israel zu tun haben. Und habe natürlich mittlerweile auch sehr viel Freunde dort, war lange im Vorstand meiner Gemeinde. Und ich fühle mich da sehr verbunden, ich fühle mich da auch sehr wohl und halte mich dort die meiste Zeit auf. Im Sommer komme ich aber dann meist so nach Pesach, komme ich nach Deutschland und da habe ich angefangen, in Deutschland habe ich 2020, glaube ich, angefangen, genau, das war während Covid und während einer Zeit, in der ich sehr, sehr krank war und in der ich mich unbedingt, der ich was machen musste, weil sonst wäre ich verrückt geworden. Und dann dachte ich, was kannst du machen, was wirklich Sinn macht? Und ich hatte schon vorher über eine Stiftung nachgedacht und dann haben wir Nägel mit Köpfen gemacht, dann habe ich mich sehr schnell mit Felix Klein getroffen, dem damaligen Beauftragten für jüdisches Leben und gegen Antisemitismus der Bundesregierung und der hat mir dann sofort seine Unterstützung zugesagt und dann habe ich sehr schnell die Idee bekommen, den Gedanken meines Mannes aufzugreifen, der immer gesagt hat, Wir können den Virus, er hat ja mal einen Virus genannt, den Antisemitismus, der mal ein bisschen schlummert, der eigentlich aber immer da ist. Und das hat sich ja jetzt als sehr, sehr wahr herausgestellt. Und diesen Virus, das war seine These, kann man nur bekämpfen, indem man die Leute etwas über die Juden lehrt, über das Judentum lernt, die jüdische Ethik. Kurzum, sie müssen wirklich mit Juden vertraut werden, denn Antisemitismus ist ja nichts anderes als Stereotype im Kopf zu haben, also falsche Bilder, Bilder, die auf nichts beruhen, als auf, heute würde man sagen, Fake News. Siehe Blutschuld, siehe was es alles gab, der jüdische Rachegott, Auge um Auge, Zahn für Zahn, diese ganzen Dinge. Juden haben viel Geld, dann für die Industriellen hatten die Juden natürlich kein Geld, sondern waren die Kommunisten. Also je nachdem, wie es gerade ins Weltbild der betreffenden Person passte, wurde der Jude zu etwas zurechtgeformt, was diesem Weltbild, was das absolute Gegenteil zu diesem Weltbild war. Also kurzum, es waren wirklich Stereotype, und mein Mann sagte, dem kann man nur was entgegensetzen, indem man Menschen wirklich zeigt, was die Juden sind, was das Judentum eigentlich ist, was die jüdische Ethik ist.
0: Gunda Trepp erläutert ihren Weg zur Bildungsarbeit in San Francisco und Ostdeutschland. Bevor sie das noch detaillierter erläutert, sind hier Pharaoh's Daughter, Ka Ribbon.

0: Pharaoh's Daughter in Mazel Tov auf Oldenburg 1. Zu Gast ist heute die Autorin und Pädagogin Gunda Trepp. Wir sprechen über ihre Aufklärungsarbeit in Deutschland. In der ersten Gesprächsrunde hat sie erzählt, wie sie zu ihrer Aufklärungsarbeit kam. Nun geht es um den Ansatz und die Konzepte.
1: Sie haben ja an einer Stelle gesagt, dass heute in der Erinnerungsarbeit sich vieles ändern werde. Und ich vermute, dass das da auch damit zusammenhängt, Ihre Einschätzung, dass man eher jüdisches Leben vermitteln müsste und vermitteln müsste, was Juden sind. Könnten Sie es nochmal versuchen, ein bisschen zu begründen, was Sie damit sich genauer vorstellen? Sie haben es eben im Ansatz schon. Ich würde es ganz gerne mehr im Gespräch machen, wenn es geht.
2: Ja, also dass die Menschen sehr viel weniger Schwierigkeiten haben, mit toten Juden umzugehen, hat sich, glaube ich, mittlerweile herumgesprochen. Also dass ihnen die Vergangenheit oder die Erinnerung daran leichter fällt, auch nicht allen, bei Weitem nicht allen. 40 oder über 40%, glaube ich, sind es mittlerweile, sind ja der Meinung, man soll endlich den berühmten Schlussstrich ziehen, nachdem die Menschen übrigens schon 1945 gerufen haben in der ersten Umfrage der damaligen Berliner Zeitung. Da haben Schatz schon die Mehrheit vertreten, dass man endlich einen Schlussstrich ziehen müsse nach ein paar Monaten. Okay, aber das, ja, wir wollen unsere Arbeit schon, um auf Ihre Frage zurückzukommen, aufs lebendige Judentum fokussieren. Darauf, was Juden sind, wer Juden sind. Das versuche ich auch in die Schulen reinzubringen jetzt. Und um das nochmal kurz aufzudröseln, in 2020 habe ich dann sehr schnell zusammen mit ein paar anderen entschieden, dass wir, um die Schulen wirklich reinzuziehen, um auch die Schüler reinzuziehen, das ist ja alles Mehrarbeit, so ein Extra-Thema. Und also, dass man da schon etwas bieten muss, sage ich jetzt mal, und sind halt mit der Idee des Leo Trepp Schülerpreises, die hat sich dann sehr schnell herauskristallisiert bei mir. Und dann habe ich Mitstreiter gefunden und die fanden das alle gut und vor allem fanden wir alle gut, die meisten von uns in der Leo Trepp Stiftung, die dann sehr schnell gegründet worden ist, sind die meisten unserer Mitglieder im Kuratorium und im Beirat sind Jüdinnen und Juden. Und uns allen war das wichtig, das lebendige Judentum zu zeigen und den Schülerinnen und Schülern zu vermitteln, wie das Judentum aussieht, wenn Juden es wirklich leben. Und das machen wir seither. Seither schreiben wir auch den Leo Trepp Schülerpreis aus. Und ja, bisher ist die Resonanz gut und bis Felix Klein, von dem ich vorhin schon erzählt hatte, mit dem ich mich dann sehr schnell getroffen habe und der Schirmherr neben Charlotte Knobloch, die unsere Schirmfrau ist, der Schirmherr des Leo Trepp Schülerpreises ist, hat gleich gesagt, lassen Sie uns klein anfangen. Wir haben dann, glaube ich, angefangen mit 3 oder 5 Bundesländern, also Rheinland-Pfalz war von Anfang an dabei, Thüringen, Sachsen. Und sind dann langsam gewachsen. Die Bundesländer haben von sich aus, sind an uns herangetreten, die dann neu dazugekommen sind und haben gefragt, wie man da mitmachen könne. Und mittlerweile sind es 11 Bundesländer, glaube ich, oder mittlerweile sogar 12. Ich glaube 11. Auf jeden Fall das Thema der letzten Runde des diesjährigen Leo Trepp Schülerpreises, also 26, war jüdische Vielfalt, jüdische Diversität und dazu haben wir unglaublich tolle Einreichungen bekommen.
1: Könnten wir das versuchen, ein bisschen noch konkreter zu fassen, weil ja lange Zeit hieß es ja immer, man muss in den Schulen über die Shoah sprechen und Sie haben jetzt einen anderen Ansatz und es wäre vielleicht ganz gut, wenn Sie ein bisschen konkreter noch schildern könnten, was da eigentlich in den Schulen passiert oder was Sie in den Schulen machen, anders als vorher.
2: Also es ist ja nicht so, dass wir nicht wollen, dass über die Shoah weiterhin gesprochen wird. Nur das ist nicht das, was wir machen. Wir wissen, dass es andere machen und es muss unbedingt ge gemacht werden. Denn wer sich nicht erinnert, kann auch keine Zukunft formulieren, kann er nicht formulieren, wenn jemand nicht weiß, was wirklich auf verheerende Weise falsch gelaufen ist in der Vergangenheit. Kann er nicht wissen, was man in der Zukunft vielleicht anders machen muss, um dieses verheerende Ergebnis zu verhindern. Und es ist auch bei der Shoah, es ist eben nicht der Nationalsozialismus, der den Judenhass nach Deutschland gebracht hat, sondern der Judenhass war ja da. Ein Anstreicher aus Österreich namens Adolf Hitler hat das nur aufgegriffen und hat und zufällig hat sich das mit seinem Weltbild 1:1 gedeckt. Und dazu musste man ja nur seine Bücher lesen und er ist nicht ernst genommen worden und er hat alles genau so gemeint, wie er gesagt hat. Und hat es dann ja also letztendlich auch ganz genauso in die Realität umgesetzt. Aber das hat die Menschen halt nicht abgeschreckt, trotzdem für ihn zu wählen, weil all das andere schien ja gut zu sein, zumindest in den Augen der Menschen, die nicht verstanden haben, dass die Arbeitsplätze, die er geschaffen hat, eigentlich nur Kriegsaufrüstung waren. Und so, also das darf man natürlich alles nicht vergessen, das muss man weiterhin lernen und das wird ja auch weiterhin gelehrt und weiterhin fahren die Klassen auch zu Erinnerungsstätten und auch das ist wichtig. Aber dazu muss man unbedingt das zweite Standbein haben, nämlich die lebenden Juden. Es kann nicht sein, dass Menschen fragen, dass Menschen in den Vereinigten Staaten fragen, gibt es denn überhaupt noch Juden? Oder dass sie hier in Deutschland sagen, wenn ich frage in Klassen, wie viele Juden denkt ihr denn, gibt es in Deutschland, dass die Schüler schätzen 2 Millionen, wohinter natürlich auch schon ein Vorurteil steckt, auch wenn dies sicherlich, die meisten sind unglaublich liebe Kinder und also ich gehe ohnehin davon aus, dass auch Schülerinnen und Schüler erstmal grundsätzlich gut sind und auch das Gute wollen. Keiner will ja böse sein. Aber es steckt natürlich dennoch ein Vorurteil dahinter, denn und zwar das Vorurteil der mächtigen Juden. Die müssen ja so mächtig sein, die sind ja überall, das sind bestimmt viele Millionen. So, es sind aber halt nur, wenn es hochkommt, vielleicht 200.000 in den Gemeinden sind, gibt es, glaube ich, noch 94.000 eingetragene Mitglieder oder so. Also ihnen diese Realität zu zeigen, das liegt uns halt am Herzen in der Leo-Trepp-Stiftung, ihnen zu zeigen, wie Juden denken, was das Judentum wirklich ausmacht und was natürlich auch dazu beigetragen hat. Und das mache ich auch. Ich versuche auch zu ihnen in den 2 Stunden, die ich meist habe, wenn ich an Schulen gehe, ihnen klarzumachen, dass dieses Nichtverständnis fürs Judentum, was dann ersetzt worden ist, eben durch die Stereotype, die ich schon angesprochen habe, dass das dazu beigetragen hat.
0: Die Arbeit in Schulen und anderen Bildungseinrichtungen. Die Dozentin Gunda Trepp im Gespräch in Masseltorf auf O1. Und hier ist John Zorn auf seinem Label Zadig mit einer Eloge auf die San Francisco Bay Area, die, wie wir von Gunda Trepp gehört haben, eine große jüdische Gemeinschaft beherbergt.

0: Das war John Zorn. Nicht nur über den Holocaust zu sprechen, sondern intensiv auch darüber, was jüdisches Leben und Judentum bedeutet, das ist der Ausgangspunkt von Überlegungen, die Gunter Trepp zunächst noch mit ihrem Mann, dem ehemaligen Landesrabbiner Leo Trepp, zusammen entwickelt hat. Heute setzt sie das immer wieder in Schulen und anderen Einrichtungen um. Darüber habe ich mit ihr gesprochen. Hier der Abschluss des Gesprächs.
1: Ich würde gerne fragen, wie sind eigentlich Ihre Erfahrungen? Sie haben jetzt diesen Ansatz, den Sie mir beschrieben haben, aber wie sind dann Ihre Erfahrungen in der Schule? Ist das so, kommt das so an oder sind Sie dabei, noch das weiterzuentwickeln? Wie sieht das aus?
2: Es kommt gut an. Jetzt mit dem Krieg im Gazastreifen war es natürlich sehr, sehr kompliziert. Ich bin trotzdem an Schulen gegangen. Ich bin im November, unmittelbar nach dem Massaker der Hamas, bin ich durch Schulen gereist und wurde natürlich, und dann haben wir auch sehr viel darüber gesprochen. Und dann wurde ich natürlich auch und überhaupt seit dem 7. Oktober werde ich oft konfrontiert, wenn ich sage, wenn ich die Ethik des Judentums darstelle und welchen extrem hohen Stellenwert das Leben in der jüdischen Ethik hat und im jüdischen Denken oder wie falsch der Gedanke des Rachegotts ist, des jüdischen Rachegotts. Dass der jüdische Gott, wie mein Mann immer sagte, ein liebender Gott ist, der sich den Menschen immer wieder zuwendet.

0: muss tatsächlich im Moment an Schulen ist es wirklich so, dass es alles sehr, sehr aktuell ist. Und das ist auch okay so. Also ich bin darauf vorbereitet, ich kann damit gut umgehen, aber das ist etwas, was die Schülerinnen und Schüler auch wirklich umtreibt. Und es ist ja auch so, es ist ja natürlich furchtbar, wenn in einem Krieg Bürger sterben, also Menschen sterben, die nun wie Kinder zum Beispiel oder auch Frauen, auch die sind getötet worden, unschuldig sind. So, das ist in jedem Krieg etwas ganz, ganz Furchtbares und das verstehe ich auch und damit rede ich, darüber rede ich auch mit den Schülerinnen und Schülern. Aber ich lasse mich dadurch nicht abhalten, auf ihre Frage zurückzukommen. Ja, also da mussten wir tatsächlich seit dem 7. Oktober 2023 musste ich tatsächlich ein bisschen Learning by Doing machen. Damit war ich noch nie konfrontiert. Also es hatte so etwas einfach vorher noch nie stattgefunden zu meinen Lebzeiten. Das ist manchmal sehr herausfordernd, aber ich mache das gerne. Ich bin auch froh, dass Schülerinnen und Schüler diese Frage dann meist ja in sehr großer Runde, manchmal füllen die mir ganze, also eine Aula oder beim letzten Jahr waren wir, die Nationalbibliothek war es, dann sind halt viele da und das ist mir auch wichtig, es dann vor einer großen Gruppe zu diskutieren, dass auch diese Schülerinnen und Schüler gleichzeitig dadurch lernen, wie man mit solchen Äußerungen umgehen kann und wie man auch sachlich damit umgehen kann. Und dass es man eine Meinung ablehnen kann, ohne den Menschen dahinter abzulehnen. All das ist mir unglaublich wichtig, dass die Schülerinnen und Schüler das verstehen, weil ich das nicht nur mache, um den Antisemitismus zu bekämpfen, sondern weil ich glaube, dass dieser jetzt extrem stark angestiegene Antisemitismus auch ein Indiz dafür ist, dass etwas mit unserer Demokratie nicht stimmt. Denn dass er so angestiegen ist, hat ja einen Grund, nämlich den Grund, dass viele Menschen nicht mehr selbst nachdenken und nicht mehr sich an Originalquellen orientieren oder überhaupt mal informieren, sondern dass sie bei den Schülern und Schülerinnen ist es meist TikTok oder Instagram, das weiß ich, weil sie es selbst sagen. Und bei den Erwachsenen ist es halt auch, sind es sehr oft die sozialen Medien, irgendwelche X-Accounts oder was weiß ich. Und das ist nicht nur etwas, was Juden und Jüdinnen bedroht in Deutschland, sondern die Demokratie als Ganzes. Weil erstens wird es nie bei einer Minderheit stehen bleiben. Und zweitens, dieses Bewusstsein, dass man halt eine Sache einfach glaubt. Ja, man glaubt die aber. Und dann ist es auch so. Das ist natürlich total schädlich für eine Demokratie. Und das können Menschen wie Putin ja sofort ausnutzen mit irgendwelchen Faked-Accounts und das nutzt er ja auch schon aus.
1: Also ich höre daraus, dass Sie diese Arbeit weitermachen werden. Gibt es denn auch Menschen,
0: Ja.
1: die in der Zeit, wo Sie in San Francisco sind, das in Deutschland auch
0: Ja,
1: hören?
0: natürlich, ja, klar. Und ich mache es auch von San Francisco aus. Ich mache viel, viel, viel über Zoom. Sehr viel, auch Lehrerfortbildung. Meine Kollegin und ich haben jetzt ein Seminar im dritten Jahr an der Uni Kiel. Das machen wir meist online. Ja, natürlich machen wir das weiter. Und hier, wir haben ein ganz tolles Team, auch hier vor Ort. Wir haben ein Bildungsteam, wir haben einen Bildungsbeirat, der das Ganze evaluiert und dem wirklich tolle Leute sitzen. Und ja, das läuft weiter, klar. Und während ich, auch wenn ich drüben bin, wird natürlich, wir schreiben jetzt den nächsten NeoTrap-Preis, der wird im September ausgeschrieben, also der startet Mitte September. Und ja, klar, wenn es da Fragen gibt, dann sind wir alle da. Die kommen dann ja ohnehin per E-Mail, meist von Lehrkräften. Und klar, dann rufe ich auch mal an in Deutschland oder nicht nur mal, sondern relativ häufig und rede dann auch mit den Lehrkräften. Und klar, also das ist ein Work, das immer weitergeht, klar.
1: Ja, ich hatte auch die

0: Vorstellung, ob es vielleicht möglich wäre, dass ich zum Beispiel mal eins dieser Workshops begleite oder auch mit in die Schule gehe und dann mit Einzelnen nochmal detailliert spreche. Deswegen war so meine Idee.
1: Im Moment fokussieren wir uns wirklich sehr auf Sachsen und Thüringen und Brandenburg, einiges in Berlin und Rheinland-Pfalz. Aber in Niedersachsen, also Niedersachsen waren letztes Jahr, die hatten so viele Einreichungen, da ist das Ministerium auch relativ aktiv.
0: Nicht nur über den Holocaust reden, sondern vor allem über jüdisches Leben und dessen Grundlagen. Damit will die Dozentin und Autorin Gunda Trepp vor allem Schülerinnen und Schüler erreichen, um Vorurteile abzubauen. Die Leo-Trepp-Stiftung mit weiteren Informationen ist über info.leotrepp.org zu erreichen. Conversation with the Rabbi heißt das nächste Stück aus der Beregowski-Suite. Moishe Beregowski war ein russisch-ukrainischer Musikethnologe, der versucht hat, Aufnahmen mit jiddischen Liedern zu sammeln und zu retten, der aber vor allem unter Stalin verfolgt wurde. Sein Archiv konnte nach Stalins Tod doch noch gerettet werden. Conversation with a Rabbi mit Alicia Swiggles und Uli Geissendörfer.

Elisha Swiggles und Uli Geißendörfer mit einem Stück aus der Beregowski-Suite. Und das hier sind die Klezmatics.

40-Year-Frylex mit den Klezmatics. 40 Jahre alt ist die Gruppe gerade geworden. Sie haben in den 80er Jahren das neue Klezmer mitgegründet, das jüdische Musik in den Kontext anderer populärer Musiken gesetzt hat. We Were Made for These Times heißt ihre neueste CD zum Jubiläum. Sie schlägt wieder den Bogen zur Folk- und Popmusik. Das nächste Stück zum Beispiel stammt von Woody Guthrie. Plane Wreck at Los Gatos.

die Klezmatics mit ihrer Version eines Stücks von Woody Guthrie. Als die Band 1986 gegründet wurde, waren viele Musiker dabei, die inzwischen einen eigenen Weg gegangen sind. Zum Beispiel David Krakauer, den ich immer wieder hier spiele. Hier ist er zum Beispiel live. Klezmer Madness in So Cold. Das soll auch das letzte Stück dieser Sendung sein. Am Mikrofon verabschiedet sich vorher Thomas Kleinspinn. Bis zum nächsten Mal.

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1: Hallo und herzlich willkommen zu Fair antwortet, eine Sendung von Oldenburg handelt fair. Wer sind wir? Oldenburg handelt fair ist ein Aktionsbündnis, das den fairen Handel in Oldenburg auf vielfältige Weise erfahrbar macht. Und in diesem Format verantwortet wollen wir den fairen Handel mit verschiedenen Blickwinkeln beleuchten. Und ich bin ganz froh, dass ich heute hier zwei Gäste im Studio habe und ich alleine bin. Zum einen Viola von Brot und so und zum anderen Roman von der Arbeitslosen Selbsthilfe Oldenburg e.V. Schön, dass ihr beide da seid.
2: Hallo, schön hier zu sein.
1: Vielleicht ganz zu Beginn, vielleicht wollt ihr euch kurz einmal vorstellen, wer ihr seid und für wen ihr heute eigentlich da seid.
2: Hallo, ich bin Viola von Brot und so, wie du ja gerade schon gesagt hast. Ich bin Geschäftsführerin und Inhaberin. Wir haben den Laden vor knapp 6 Jahren übernommen.
1: Während Corona dann?
2: Ja, genau, tatsächlich während Corona. Es war eine spannende Zeit.
1: Das glaube ich wohl. Schön. Und du?
3: Ja, ich bin der Roman von der Arbeitslosen Selbsthilfe Oldenburg, kurz ALSO genannt. Die ALSO gibt es seit 1982. Ich bin seit 2007 aktiv bei der ALSO. Ich bin Aktivist und mache ganz viele Sachen rund um die ALSO. So wie dieses Gespräch heute auch. Mhm.
1: Ja, ich bin gespannt, wenn wir gleich noch ein bisschen mehr in die Tiefe gehen. Zu Beginn möchte ich einmal wissen, was ist Fairness für euch ganz persönlich?
2: Für mich persönlich bedeutet Fairness, gerecht miteinander umzugehen. Zwischenmenschliche Werte als selbstverständlich auch anzusehen, sowohl in der Kommunikation als auch im Handeln.
1: Mhm. Und für dich?
3: Ja, kurz gesagt, eigentlich ein Interessensausgleich, der bei 50-50 liegt.
1: Mhm.
3: Und dass alle Interessen berücksichtigt werden und nicht irgendwer irgendwas unten durchfällt oder so.
1: Ja, das ist ganz spannend, weil heute, wie ihr ja natürlich wisst, werden wir uns in der Sendung mit dem Thema fairen Handel beschäftigen. Und ja, vielleicht denken sich die Zuhörerinnen und Zuhörer, oh, wir haben hier zwei wirklich GesprächspartnerInnen, die jetzt vielleicht nicht aus demselben Bereich kommen. Wie passt das eigentlich so thematisch zusammen? Und damit werden wir uns heute eine Stunde lang beschäftigen. Wir werden über faires Frühstück sprechen, denn das ist auf jeden Fall eine Gemeinsamkeit, das kann ich schon mal spoilern. Und ich freue mich gleich auf den nächsten Verlauf. Die Musik wurde heute von dir, Viola, zusammengestellt. Vielen Dank. Wir werden deine Lieblingssongs reinhören. Und damit starten wir erstmal.

0: Willkommen zurück zu Verantwortet. Ich habe heute hier zwei Gäste zu Besuch. Einmal bei Viola von Brot und So und einmal Roman von der Arbeitslosen-Selbsthilfe Oldenburg e.V. Schön, dass ihr da seid. Wir haben gerade eben schon so ein bisschen gestartet ihr habt euch kurz vorgestellt. Wir haben über Fairness gesprochen und womit ich immer so ein bisschen starten möchte, ist: Der faire Handel, der Begriff, ist leider nicht geschützt. Das heißt, jeder kann den Begriff frei verwenden. Und darin verbirgt sich auch so ein bisschen die Herausforderung, zu erkennen, wo ist denn wirklich fair drin, wo auch fair draufsteht. Und deswegen habe ich gedacht, bringe ich die Definition des fairen Handels mit, wo sich so die vier internationalen Dachverbände drauf geeinigt haben, die versucht haben, das einmal festzuschreiben. Was heißt denn fair? Das haben sie 2001 getan. Und darin beschreiben sie, dass der faire Handel eine Handelspartnerschaft ist, die auf Dialog, Transparenz und Respekt beruht und mehr Gerechtigkeit im internationalen Handel strebt. Sie sagen, dass sie bessere Handelsbedingungen wollen für die Produzentinnen und Produzenten, dass die Sicherung der sozialen Rechte relevant ist und dass sie aber eben nicht nur die Unterstützung der Produzentinnen und Produzenten und auch Arbeiterinnen und Arbeiter herstellen wollen, sondern sie machen eben auch Bewusstseinsbildung, Kampagnenarbeit und wollen eben die Regeln und die Praxis des konventionellen Welthandelns verändern. In eine positive Richtung. Also sie haben sich einiges vorgenommen und wir hier in Oldenburg versuchen das eben auch mitzutragen und hier auf lokaler Ebene mit zu stärken, so wie ihr beide in euren Tätigkeiten ja auch. Und darüber wollen wir jetzt konkret sprechen, denn auf den ersten Blick wirken der faire Handel und die Unterstützung von Menschen, die von Arbeitslosigkeit oder auch Armut betroffen sind, wie so zwei unterschiedliche Themen, die nebeneinander stehen. Aber sie hängen ja doch irgendwie zusammen und das würde mich interessieren, wie seht ihr das? Wie hängen die Themen für euch zusammen?
1: Ja, die Arbeitslosen-Selbsthilfe für Oldenburg ist ja eine Initiative, die aus der Erwerbslosenbewegung stammt. Wir machen Erwerbslosenberatung als Standbein und Migrationsberatung. Mhm. Und der Kern des Bürgergeldes oder der neuen Grundsicherung, wie sie jetzt heißt, ist ja der Regelsatz, der das menschliche Existenzminimum sichern soll. Und da sind schon, der Regelsatz für Ernährung ist halt eine Katastrophe. Mhm. Also liegt bei vier Erwachsenen ungefähr bei 6,51 Euro, der täglich für Essen und Trinken hat. Ja. Und dieser Regelsatz ist jetzt seit 3 Jahren unberührt und wird auch im nächsten Jahr wahrscheinlich nicht angerührt, nicht angehoben. Und ja, von 6,51 Euro sich fair zu ernähren, ist eine Illusion.
0: Das ist wahr, ja.
1: Auf dieses Thema sind wir schon ganz lange gestoßen, machen auch ganz viele Kampagnen mit der Arbeitsgemeinschaft Bäuerliche Landwirtschaft. Also wir sind vernetzt, deshalb ja auch unsere Arbeit hier. Wir vernetzen uns und machen Kampagnenarbeit, um ein Bewusstsein zu schaffen, dass es mit so einem Niedrigregelsatz eine Armutsspirale gibt. Ja? Ja. Ich kaufe beim Discounter, kann überhaupt nicht bestimmen, wofür ich mein Geld einsetze, sondern muss vom billigsten leben.
0: Ja, ja. Ja, das ist ein großes Spannungsfeld, in dem man sich ganz da genau bewegt. Ja.
2: Es ist auf jeden Fall ein interessantes Spannungsfeld und Gerechtigkeit fängt ja auch vor der eigenen Haustür an.
0: Total.
2: Wenn wir über fairen Handel reden, dann denken wir oft an faire Bananen, fairen Kaffee, aber es geht eben auch um die Fairness und die Gerechtigkeit vor unserer Haustür, wie das möglich ist. Ich weiß aus eigener Erfahrung tatsächlich, wie es ist, mit damals noch quasi zum Hartz-IV-Satz sich ernähren zu müssen. Und ich hatte das hehre Ziel, mich damals bio und fair zu ernähren. Es hat geklappt, aber es ist wirklich, wirklich hart. Da müssen wir eher vor unserer eigenen Haustür gucken, was wir da auch verbessern können, um das möglich zu machen.
0: Total. Der faire Handel guckt ja nicht nur auf den globalen Süden, wie du gerade gemeint hast, was ja so vermeintlich so das Bild ist. Wie sich das öffentlich darstellt, sondern der faire Handel schaut eben auf die Handelsstrukturen, die eben nicht nur im globalen Süden sich bewegen, sondern hier eben auch vor Ort. Also man braucht ja nur auf die Landwirtschaft hier vor der Haustür gucken. Da stecken ja auch viele Herausforderungen drin. Wo wir schon beim Thema Herausforderungen sind, wo liegen aus eurer Sicht denn die größten Herausforderungen, wenn man so soziale Gerechtigkeit sowie fairen bzw. nachhaltigen Konsum so zusammenbringen möchte? Kann man das schaffen, das nicht als einzelne Themen dastehen zu lassen?
1: Fairer Handel und das alles, was damit zusammenhängt, ist ja total marginal in der tatsächlichen Politik. Wenn ich mir die derzeitige Politik ansehe, ist es eine Kürzungsorgie, ein Sozialabbau, eine Demagogie gegen Sozialstaat, gegen die soziale Sicherung. Mhm. Der Druck auf die Ernährung und auf den Regelsatz und auf die Sozialleistungsbezieher wird nochmal sehr, sehr erhöht werden. Und diese Kampagne ist noch der Neoliberalen, sage ich jetzt mal, ist noch lange nicht zu Ende. Und das sind viele Herausforderungen, denen wir uns stellen müssen, um das zu verteidigen, was wir haben. Und also ist noch nicht das ist an progressives Denken noch gar nicht, erstmal gar nicht zu denken, sondern erstmal müssen wir überhaupt Abwehrkämpfe starten, um das zu verteidigen, was wir haben. Das wird schon schwer genug bei dem, was im Moment an Politik funktioniert oder läuft.
0: Das heißt, politisch aktiv werden wäre deine Message, die ich da so mit rausnehme.
1: Genau. Ja. Sich einmischen. Mhm.
2: Dem kann ich nur zustimmen. bei der aktuellen Lage wird es immer schwieriger, das zu behaupten es gibt zwei Aspekte zu sagen. Einmal gucken wir bei uns in Oldenburg ganz gezielt regional, was können wir machen. Aber die politische Lage in Deutschland hat auf jeden Fall einen ganz großen Einfluss, was möglich ist. Gerade wenn wir das Thema regionale Lebensmittel auch gehen, geht es viel um Subventionen, wie die verteilt werden. Und das ist im Moment nicht darauf ausgelegt, hauptsächlich gerecht, fair oder auch nachhaltig zu handeln, und es verschärft sich zunehmend.
0: Und das ist spannend, was ihr sagt, weil das findet sich ja in der Definition, die ich am Anfang so grob angerissen habe, ja auch wieder. Kampagnenarbeit, Bewusstseinsbildung und Aktivsein, das ist ja auch eben ein Teil der Fairhandelsbewegung, wo ihr perfekt mit drin seid. Und jetzt waren wir ja so bei sehr großen Themen, sehr großen Fragen. Aber wir sind hier ja konkret in Oldenburg, und ein Thema, wo ihr beide Berührungspunkte mit habt, war ein faires Frühstück. Ihr habt beide ein faires Frühstück mit begleitet, umgesetzt und unterstützt. Vielleicht könnt ihr da kurz ein paar Worte erstmal zu sagen. Wie war das? Was war da los?
1: Ja, das faire Frühstück hat bei uns in unserem Zentrum stattgefunden, in unserem sozialen Zentrum in der Donnerschwer Straße. Es war wahnsinnig gut besucht, und das passt auch zu dem, was wir an Arbeit machen. Wir wollen nicht jammern, wir wollen auch nicht klagen, sondern wir wollen nach vorne gucken. Wir wollen die Leute zusammenbringen, wir wollen sie aus ihrer Isolation rausholen und sie informieren und über die Möglichkeiten reden, die es gibt. Es gibt immer Handlungsmöglichkeiten, du hast das ja gerade auch selber gesagt, aber sie aus ihrer Isolation holen, dass sie alleine sind, und dazu ist ein Frühstück hervorragend geeignet, und das war es auch. Es war super besucht, es waren Kinder dabei, die Stimmung war gut. Es wurde ein bisschen gekickert, es wurde viel geredet und gut gegessen, weil das darf man ja nicht vergessen, die Qualität von fair gehandelten Produkten ist einfach hervorragend. Mhm.
0: Das heißt, es schafft Gemeinschaft.
1: Es schafft ein Gemeinschaftserlebnis, es schafft ein Geschmackserlebnis, und das ist einfach, ja, es war wunderbar.
0: Richtig schön. Und bei euch?
2: Das sah bei uns ganz ähnlich aus. Wir haben das Frühstück vor dem Laden gemacht, und es war auch gut besucht. Es kamen Leute aus vielen verschiedenen Ecken zu uns, auch die teilweise den Laden noch gar nicht kannten, was uns gefreut hat. Und ja, über das gemeinsame Thema, sich damit auseinanderzusetzen, eben, was bedeutet Fairness für mich im Alltag am Frühstückstisch, ist auch Kommunikation über das Thema entstanden und Bewusstsein. Das fand ich sehr schön, auch mitzuerleben, wie man so im Positiven durch ein gemeinsames Erlebnis gleichzeitig auch politisch aktiv werden kann.
0: Da werden wir gleich nochmal nachhaken. Ich habe noch viele Fragen zu eurem Frühstück, aber zuerst huschen wir nochmal in die nächste Musikpause.

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0: Willkommen zurück zu Verantwortet. Wir haben hier im Studio zwei Gäste. Zum einen Roman von der Arbeitslosen Selbsthilfe Oldenburg e.V. und Viola von Brot und so. Wir haben uns schon ein bisschen über den fairen Handel und die soziale Dimension davon unterhalten. Wir waren auf einer ganz großen Flughöhe und haben das große Spannungsfeld aufgemacht, aber sind auch schon in Richtung faires Frühstück, nämlich hier auf unsere lokale Ebene gegangen und haben uns haben so die ersten Gedanken ausgetauscht. Wie waren denn die fairen Frühstücke, die ihr beiden organisiert habt? Was ist eigentlich ein faires Frühstück? Ich dachte, vielleicht gehen wir noch mal einen Schritt zurück und sagen da ein paar Worte dazu. Ein faires Frühstück, so wie ihr das organisiert habt, lief einfach so ab. Die Menschen konnten zusammenkommen, sie konnten frühstücken. Es war ein kostenloses Angebot und es gab ein großes Sortiment an fairen und ökologischen Lebensmitteln, die man zusammen genießen konnte und einfach einen netten Vormittag haben konnte und frühstücken konnte. Was waren eure Erfahrungswerte so oder wie war so euer Gefühl für die Stimmung bei dem Frühstück? Was vielleicht für Gesprächsfetzen habt ihr mitbekommen über das Thema so fairer Handel? Kam das irgendwie auf? Ist man da irgendwie auch wirklich über den Ursprung der Lebensmittel ins Gespräch gekommen? Wie war das so? Vielleicht könnt ihr ein bisschen berichten.
1: Also die Stimmung war auf jeden Fall gut und ausgelassen. Es war ein sehr entspanntes Zusammensein. Und es wurde recht viel über fairen Handel gesprochen. Es gab viele interessierte Nachfragen nach den Produkten. Mhm. Bei uns war wirklich bis auf zwei Ausnahmen alles bio und fair. Und da war so ein bisschen auch Ungläubigkeit dabei. So wirklich, das habt ihr geschafft. Ja, also ich hatte das Gefühl, dass die Produkte dadurch auch nochmal ein Stück weit bewusster genossen wurden. Mhm. Ach, das schmeckt ja gut und das ist bio und das ist fair, das war schön zu erleben. Und auch, wir haben uns auch über Siegel unterhalten, zum Beispiel, was du eingangs sagtest, woran erkenne ich eigentlich, was ist fair, weil das nicht geschützt ist.
0: Richtig, das ist schwierig.
1: Genau, und auch im Zuge der Vorbereitung habe ich mich dann auch nochmal genauer damit auseinandergesetzt, zum Beispiel, dass viele Bio-Siegel wie Bioland oder Demeter eben auch fair sind. Also sie haben Paragraphen in ihrer Satzung, die festlegen, dass sie fair gehandelt sein sollen. Ja. Und das war, darüber wurde sich viel ausgetauscht.
0: Es war wahrscheinlich ganz spannend, so über die Siegel ins Gespräch zu kommen. Wir hatten, also Siegel ist immer ein großes Thema, weil das ja quasi eine Möglichkeit ist, fair gehandelte Produkte auch zu erkennen. Aber man muss natürlich auch genau wissen, welches Siegel bedeutet eigentlich was. Wir hatten zufälligerweise eine Sendung hier bei Verantwortet nur über Siegel gemacht. Wer da nochmal in die Tiefe reinhören möchte, kann das gerne machen.
1: Ist ein sehr komplexes Thema und es gibt total. Aber auch gute Übersichten.
0: Das stimmt.
1: Findet man, glaube ich, auch im Internet, welche Label, welche Vorschriften haben.
0: Ja, ja. Wie war das bei euch? Was für Gespräche kamen da vielleicht so zustande?
2: Ja, erstmal wurde die hervorragende Qualität dieser Produkte einfach gelobt. Das ist einfach was anderes als das billigste Produkt im Discounter, auf den man verwiesen wird im Regelsatz. Ne, das ist einfach eine Geschmacksexplosion und eine ganz andere Qualität. Mhm. Ja, es wurde aber auch ein bisschen kritisch angemerkt, dass fairer Handel ja auch heißt, dass man eigentlich nur die Rohstoffe aus Afrika oder aus anderen Ländern bekommt. Ja, und dass die Wertschöpfung eigentlich dann hier in Europa passiert. Das fand ich einen ganz interessanten Punkt, weil bei uns wächst das gar nicht. Und mit welchem Recht sagen wir, wir wollen den billigen Kakao haben oder den billigen oder die billigen Sachen? Das fand ich ganz, muss man auf jeden Fall nochmal drüber nachdenken. Man aus diesem, ne, das hat ja seine Wurzeln auch im Kolonialismus.
0: Total, total.
2: Und darüber noch nachzudenken, fand ich total eine spannende Debatte und die werden wir auch noch weiterführen. Auch, und in Oldenburg ja sowieso, weil wir ganz viele kritische Initiativen haben. Das ist ja auch das Tolle in Oldenburg, ne, dass wir ganz viele kritische Initiativen, eine große Zivilgesellschaft haben, ja, auf die ich auch als Oldenburger ja sehr, sehr froh bin darüber, dass wir sie haben. Und aber das haben wir nochmal so die Wurzeln eigentlich. So, es gab mal Thomas Sankara aus Burkina Faso, der eigentlich gesagt hat, was wollt ihr Europäer eigentlich? Ja, ihr habt nichts, ja, aber ihr wollt unsere billigen Rohstoffe damit und ihr verdient.

0: verdienen damit dann Geld und wir kriegen davon nichts.
1: Genau, also es ist einfach halt schwierig, das stimmt. Die Rohstoffe kommen einfach aus Ländern des globalen Südens. Da gibt es verschiedenste Unternehmensstrukturen, sage ich jetzt mal, wie das heute gehandelt wird. Natürlich wird versucht, die kolonialen Strukturen aufzubrechen und nicht einfach so weiterzuführen. Damit steckt man ja im Neokolonialismus. Es gibt einzelne Unternehmen, die beispielsweise eben genau diese Wertschöpfungskette in den Ländern auf dem afrikanischen Kontinent selber halten wollen und das auch erfolgreich hinkriegen. Genau, also es gibt da auf jeden Fall Vorzeige-Unternehmen. Aber ja, dieses Spannungsfeld bleibt, denn die Kaffeebohne wächst hier in Norddeutschland auf jeden Fall nicht. Und trotzdem wird hier ja, wobei ja sehr viel Tee auch getrunken, aber eben auch Kaffee. Das findet man, glaube ich, auf vielen Frühstückstischen. Spannend, dass die Gespräche da in die Richtung gingen.
2: Das ist auch ein Trend, den ich auch gemerkt habe, dass es so langsam immer mehr wird, dass die Sachen immer mehr auch dort produziert werden, wo sie angebaut werden. Aber es ist eine langsame Entwicklung.
1: Definitiv, ja.
0: Das ist aber auch ein Erfolg von ganz vielen Kampagnen, die sich damit beschäftigt haben. Und
1: total.
0: Deshalb dann der Bezug zu eben, ne? Mit Aktivismus kann man eben doch was erreichen.
1: Ja.
0: Ja, und
2: auf jeden Fall. Und gerade im Handel ist dann auch das Thema der Kaufentscheidung. Was viel gekauft wird, wird prominenter platziert, wird mehr produziert.
1: Das ist einfach ein, darf zweigleisig nebeneinander herlaufen. Zum einen die eigene Kaufentscheidung, aber eben der Aktivismus. Und genau. Welche Herausforderungen oder auch schöne, besonders schöne Momente hattet ihr im Rahmen des fairen Frühstücks, wo ihr sagt, oh, da würde ich gerne nochmal die Taschenlampe drauf leuchten und nochmal irgendwie das hier in Fokus rücken?
0: Also wir hatten einen Punkt, wir haben einen leider etwas kranken Kollegen, der gerade in der Reha-Klinik ist, weil er ein neues Knie braucht, einen alten Aktivisten, unseren guten Willi, den ich hiermit schön grüße. Und der ist in der Reha-Klinik und den haben wir aber dann
1: schmerzlich vermisst.
0: Mit Genehmigung rausgeholt.
1: Oh, cool.
0: Und der hat uns besucht und das war für ihn schön und für uns schön. Und das war so noch so mal so ein Highlight,
1: ne?
0: Ihn dann nochmal dabei zu haben,
1: schön.
0: Trotz seiner Reha-Phase gerade.
1: Ja.
0: Und zu sehen, wie dann auch alles aufgegessen wurde tatsächlich. Wir haben kaum Reste gehabt. Das war wirklich toll. Ne? Wir leben ja in so einer Überflussgesellschaft und dann war es einfach schön, dass alles weg war. Und das Schokoladenglas war ausgekratzt und ganz viele Aufstriche waren ausgekratzt. Und das war ein schönes Bild.
1: Schön. Auch keine Lebensmittelverschwendung produziert.
2: Das war bei uns zum Glück auch der Fall. Es ist doch alles weggegangen. Das ist ja auch immer unsicher, wenn man nicht weiß, wie viele Leute kommen. Schön, dass das geklappt hat, auf jeden Fall.
1: Schön. Dann haben wir jetzt einiges über euer Frühstück gehört. Wir werden gleich nochmal einen Ausblick machen und schauen, in welche Richtung es so weitergeht an Veranstaltungen. Aber zuerst hören wir nochmal Musik.

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1: Willkommen zurück zu Verantwortet. Ich habe hier Roman von der Arbeitslosen Selbsthilfe Oldenburg e.V. zu Besuch und Viola von Brot und So. Und wir haben uns jetzt schon eine ganze Weile über den fairen Handel ausgetauscht und besonders über das faire Frühstück gesprochen, was ihr beide an euren Orten organisiert habt. Und jetzt sind wir schon tatsächlich fast am Schluss von unserem Gespräch hier, von unserer Sendung angekommen. Aber wir hatten es gerade eben so, das wollte ich nochmal vielleicht nachschieben, über verschiedene Siegel und wie man fair gehandelte Produkte eigentlich so erkennen kann. Wir haben von Oldenburg Handelt Fair, von dem Aktionsbündnis auf der Webseite, da haben wir sehr viele Informationen zu Siegeln. Es gibt unter anderem auch den Quick-Check von der christlichen Initiative Romero, wo die verschiedensten Siegel sehr gut aufgedröselt und aufgezeigt wird und man eine gute Einschätzung bekommt, welcher Fokus wo bei welchem Siegel liegt. Das dachte ich, weil wir gerade eben nochmal so drüber gesprochen hatten. Jetzt haben wir ja über die fairen Frühstücke gesprochen, die schon bei euch passiert sind. Habt ihr denn noch weitere Veranstaltungen so in die Richtung geplant oder wie sieht es denn so zukünftig aus?
2: Also das faire Frühstück ist auf jeden Fall so gut angekommen, dass wir beschlossen haben, das nächstes Jahr wieder zu machen.
1: Schön.
2: Und für dieses Jahr wird es ein faires Fest auch bei uns vor dem Laden geben am 25.09. zum Abschluss der fairen Wochen, wo der Fokus eben auch auf faire Lebensmittel und faire Produkte im Allgemeinen liegt und man sich informieren kann, zusammenkommen kann.
1: Cool. Habt ihr noch weitere Aktionen oder Veranstaltungen geplant, wo man dazukommen kann?
3: Also dieses Frühstück fanden wir toll. Wir hatten ja früher ein regelmäßiges Frühstück, das wir aus Personalgründen leider oder aus Gründen, weil wir zu wenig Leute waren, dafür halt eingestellt haben, auch weil es zu eingefahren war. Wir probieren was Neues. Wir haben ja so ein kleines soziales Zentrum dazu bekommen, Räumlichkeiten sind ein bisschen größer geworden von den Räumlichkeiten her. Das versuchen wir zu nutzen und vielleicht ein Mittagessen zu initiieren. Da muss man halt auf unserer Website gucken, wann das passieren wird. Also da sind wir ganz gut dabei, das vom Frühstück auf die Mittags zu schieben.
1: Stimmt, ich hatte gelesen in der Vorbereitung, dass ihr bis Anfang 26 dieses kostenlose Frühstück hattet.
3: Genau.
1: Genau. Aber schön, jetzt gibt's Mittagessen bei euch.
3: Ab demnächst, sagen wir es mal so. Ja.
1: Dann dürfen alle Zuhörerinnen und Zuhörer sich weiter informieren auf den Webseiten und bei euch gerne vorbeischauen. Vielleicht nochmal so in Richtung Abschluss, was müsste sich denn in Oldenburg für euch verändern, damit faire, ökologische und gesunde Lebensmittel auch für mehr Menschen zugänglich wird?
2: Ich denke, wir sind in Oldenburg schon auf einem guten Weg und wie vorhin auch schon gesagt wurde, können wir, finde ich, stolz auf unsere Initiativen sein, die wir schon haben. Da können wir sicherlich noch mehr machen, mehr Veranstaltungen, das nach außen bringen, so etwas wie das Frühstück, wo es dann kostenlos zur Verfügung steht. Und ansonsten in Oldenburg haben wir 3 Bioläden, die auch viele Fairtrade-Produkte haben.
1: Also Sichtbarkeit quasi schaffen.
2: Mehr Sichtbarkeit dafür, dass es die Produkte ja schon gibt und gekauft werden können.
3: Ich würde auch sagen, wir müssen dieses Riesennetzwerk, das wir an Initiativen haben, an zivilgesellschaftlichen Gruppen stärken und weiter bekannt machen auch und appellieren an Leute, engagiert euch. Das ist ganz wichtig in diesen Zeiten, sich politisch zu engagieren, sich in Initiativen zu mobilisieren und was auf die Beine zu stellen. Das gelingt mit und macht viel Spaß und das ist ja das, was unsere beiden Frühstücke auch miteinander verbunden hat, dass es einfach sehr viel Spaß auch macht und gar nicht so viel Arbeit ist.
1: Ja.
3: Also runter vom Sofa und rein in die Initiativen.
1: Ja, Engagement muss nicht anstrengend sein.
3: Nein, ist es
1: darf,
3: auch nicht.
1: Ja, stimmt. Es darf Freude machen. Das war ja quasi jetzt schon ein Schlusswort, was ihr hier geleistet habt. Gibt es sonst noch irgendwas, wo ihr sagt, das wollt ihr jetzt den Hörerinnen und Hörern unbedingt noch mitgeben, was vielleicht noch nicht bisher gesagt wurde?
3: Also ich hatte ja immer den Gedanken, wenn ich zu weit rumspinne, dass ich dann denke, dass wir ja auf einem Planeten wohnen und dass wir nicht eben Europäer, Afrikaner oder sondern dass wir alles Erdenbürger sind und dass wir diesen einen Planeten haben und diesen verdammt nochmal schützen müssen vor dem, was uns bevorsteht.
1: Ja.
3: Und dass wir darüber doch mal alle nachdenken könnten und nicht in Mini-Kategorien denken, sondern einfach denken, wir haben diesen einen Planeten und wir sind alle auf diesem einen Planeten.
1: Ja, also Gemeinschaft denken, Weltgemeinschaft.
3: Genau.
1: Ja. Und für dich?
2: Das war so ein schönes Schlusswort, da kann ich mich nur anschließen.
3: Ich danke dir.
1: Perfekt, dann sind wir jetzt tatsächlich am Ende angekommen. Nochmal ganz privat, was ist so euer liebstes, faires Produkt, wo ihr sagt, oh, ohne dem geht's nicht?
2: Es gibt einen Schokoaufstrich, der beim fairen Frühstück als flüssige Mozartkugel gehandelt wurde.
1: Wild.
2: Da geht nichts drüber.
1: Oh Gott.
3: Gut.
1: Und für dich?
3: Ich bin ja so politisch angehaucht, ne? Und deshalb habe ich gar kein Produkt, sondern es ist das, die Initiative, die das produziert, die vor Ort selbst widerständig ist, gegen Widerstand in den Ländern, in den einzelnen Ländern und Basisinitiativ ist, basisdemokratisch, Graswurzelbewegung.
1: Mhm.
3: Das sind die Produkte, die mir Spaß machen und die ich gerne konsumiere dann.
1: Schön, das ist eine ganz andere Antwort und das gefällt mir sehr. Danke für den Gedanken. Jetzt wollte ich noch mal kurz darauf hinweisen, was wir alles so noch für kommende Aktionen und Veranstaltungen haben im Rahmen der Fairen Woche. Die hat nämlich gerade gestartet am 11. September und geht noch bis zum 25. September. Es wird eine faire Stadtführung zum Beispiel am 24. September oder auch am 6. Oktober geben. Wie Viola, wie du gerade schon gesagt hast, gibt es das Faire Fest am 25. September. Wir werden einen Film zeigen, Illusion of Abundance, mit anschließendem Gespräch im Cine K am 26. September und es wird auch eine Radtour geben am 1. Oktober zum Thema fairer Kaffee. Wir haben noch weitere Veranstaltungen, die werde ich jetzt nicht alle aufzählen, weil die Liste einfach so lang ist. Schaut gerne bei uns auf der Webseite, auch für weitere Informationen unter www.oldenburg-handelt-fair.de.
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0: Die US-amerikanische Sängerin Marsha Hunt begrüßte uns mit der Paul Simon-Komposition Keep the Customer Satisfied vom April 1970. Aus Marshas Affäre mit Mick Jagger ging die Tochter Caris hervor. Und was noch interessant ist, 1968 war Marsha eines der Models für die deutsche Afrikola-Werbekampagne. Und damit begrüße ich euch ganz herzlich zu meiner 200. Ausgabe von
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0: Im Mai 1966 bin ich 16 geworden und erinnere mich gut, dass zeitgleich die Animals-Single Don't Bring Me Down herauskam. In Großbritannien ein Platz 6, in Amerika ein Rang 12.

0: Es ist immer wieder faszinierend, wie sich innerhalb eines Jahrzehnts die Musik und damit auch die Musiker weiterentwickelt hatten. Im Juni 1970 brachte die englische Rockband Deep Purple ihr Nummer 2-Hit Black Knight auf den Markt und etablierte unter anderem Ritchie Blackmore in die vorderste Reihe der Rockgitarristen. Davor, ebenfalls mit Blackmore an der Gitarre, hörten wir Mike Berry mit Tribute to Buddy Holly vom September 1961. Die BBC spielte den Song, obwohl er sich erfolgreich verkaufte, nicht in ihrem Programm, weil man die jungen Hörer nicht verstören wollte, da es ja um das Thema Tod ging. Ein gleiches Schicksal traf auch John Laytons Hit Johnny Remember Me.
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0: Etwas anderes folgt jetzt. Einer der meistverkauften Nummer 1 Hits der 60er Jahre in Großbritannien. Lehnt euch zurück. Hier ist vom August 1966 der Liverpooler Sänger, Schauspieler und Komiker Ken Dodd mit seinem Superhit Tears.

Im Dezember 1969 wurde Gimme Shelter auf der Rolling Stones LP Let It Bleed veröffentlicht und erst fast ein Jahr später gab es auch eine Single-Auskopplung. B-Seite der Aufnahme war Love in Vain. Davor hörten wir die Berliner Lords mit ihrer Version des Johnny Kidd and the Pirates Klassikers Shaken All Over vom April 1965. Die Single konnte einen Platz 11 in den deutschen Charts erreichen. 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Nachdem sich Bassist Jed Harris und Schlagzeuger Tony Meehan von den Shadows getrennt hatten, produzierten sie eigene Aufnahmen. So auch Foot Stomp vom Januar 1963. Die Aufnahme zierte die B-Seite ihres Nummer 1 Instrumental-Hits Diamonds.

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1: Jerry Lee Lewis zählt für mich immer noch zu den Pionieren der Boogie-Woogie- und Rock'n'Roll-Szene. Wir hörten gerade sein Great Balls of Fire vom November 1957. In Amerika wurde der Song nur eine Nummer 2, in Großbritannien dagegen ein klarer Platz 1. Davor kredenzte uns die britische Formation The Creation ihre Single Tom Tom vom Mai 1967. Der Song konnte in Deutschland einen Rang 14 erzielen und wurde zusammen mit Nightmares auf Hit-Tone-Schallplatten veröffentlicht.
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1: Als Nachfolgesingle ihres Welthits Hang On Sloopy wählten die amerikanischen McCoys den alten Standard Fever aus, den sie mit ähnlichen Attributen wie die Single zuvor im Oktober 1965 auf den Plattenmarkt katapultierten. Dies erreichte immerhin einen Platz 7 in den US Billboard Hot 100.

0: Lediglich einen Rang 38 in Deutschland brachte meine Puppe Sagnon des Franzosen Michel Polnareff. Sein französisches Original La Poupée Guy Fénon vom September 1966 schaffte immerhin einen Platz 15. Davor lauschten wir den schottischen Marmalade und Cousin Norman vom August 1971. Sicher nicht ihr größter Erfolg, aber immerhin ein Platz 6 in Großbritannien.
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0: Ganz am Anfang hieß sie Little Peggy March und hatte einige bemerkenswerte Erfolge in den USA. Wir hören jetzt vom Januar 1963, Peggy war gerade mal 15, den Nummer 1-Hit I Will Follow Him.

0: sowohl in den USA als auch in Großbritannien eine Nummer 8 Platzierung für den amerikanischen Sänger Lee Dorsey mit Working in a Coal Mine vom Juli 1966. Laura, ich bin so müde, wie lange soll das noch so weitergehen? Er sprach vielen Minenarbeitern aus der Seele. Davor rockten uns die englischen Led Zeppelin Good Times, Bad Times vom März 1969. Ein Platz 80 in den US Billboard Hot 100 war der einzige Charterfolg für diese Single.
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0: Im Februar 1967 erschien die Motown-Single Jimmy Mac der amerikanischen Mädchengruppe Martha and the Vandellas. In den Billboard Rhythm and Blues Single Charts konnten sie damit eine glatte Nummer 1 erzielen. In den Billboard Hot 100 gab's einen

Das war der Bravo-Jahreshit von 1965. Die Beatles-Single Rock'n'Roll Music erschien im April des Jahres und wurde europaweit zum Erfolgshit. In England und Amerika hingegen gab es keine Single-Auskopplung. Mein letzter Song für heute ist aus dem Jahr 1964 und mein leider schon viel zu früh verstorbener Kinder- und Jugendfreund Klausi Nebert hatte die Single. Whenever You're Around war zusammen mit Thinking of You Baby von der Dave Clark Five herausgebracht worden.

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2: Die 174. Ausgabe hier bei Oldenburg 1. Und los geht's mit zwei prominenten Geburtstagskindern. Zum einen Martin Solveig aus Frankreich, der ist 50 geworden, zusammen mit Dragonette, der Hit Hello aus dem Jahr 2010. Und Lindsay Stirling, die Crossover-Violinistin, ist 40 geworden. Ihr Debüt-Hit war Crystallize im Jahr 2012. Herzlichen Glückwunsch und viel Spaß und guten Empfang.
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0: unserer Skandinavienreise machen wir zunächst Halt in Dänemark mit Mille und Farligt aus ihrer EP Fat Art Elske. Und dann kommt die Lipgloss Mafia Stress Air Cardio aus der EP Haverbau um Petter.
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Der britische DJ und Musikproduzent Rubix hat heute sein Debütalbum Error 404 veröffentlicht. Zusammen mit Luxe hören wir Flash on Me und dann die Tracks Bangkok, Touch Me Slow, Disco Call Me, Hidden Channel und Mount of Temptation.

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1: Drei Titel sind neu drin in den Dance 50. Auf der 49 Say Something, die neue Single von Sunny Fodera aus Australien und Becky Hill. Die 46 Say It Again im Matte Remix, Maxim und Matte. Ab in die Air, Nari und Liani Mori, neu auf der 44.
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1: Von 4 auf 1. Here My Arms, Enjoy the Silence, Armin van Buuren und Silver Panda. Natürlich im Original von Depeche Mode aus dem Jahr 1990. Und wir hören jetzt Sunny Fodera, zuerst mal zusammen mit Crystal My Loving, zusammen mit Libianca Let Me Be Your Arms aus dem Album Can We Do It All Again und die neue Single mit Becky Hill, Say Something.

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2: An dieser Stelle blicke ich mal wieder 30 Jahre zurück in der deutschen Chart History. Es geht ins Jahr 1996. Vor kurzem haben wir das Jubiläum gefeiert, 60 Jahre Star Trek, und vor 30 Jahren wurde natürlich 30 Jahre Star Trek gefeiert. Das Ganze eingeleitet von der aktuellen Single damals von June, Million Miles from Home, erreichte bei uns Platz 17. Und das italienisch-französische Projekt BBE chartete damals bis auf Platz 3 in Deutschland. 7 Days and 1 Week gleich im Anschluss.

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1: Das war sie, die heutige 174. Ausgabe hier bei Oldenburg 1. Zum Ausklang meine TV-Tipps. Heute Abend 23 Uhr das ZDF-Magazin vor Ort. Am Samstagabend 20.15 Uhr bei Vox, So klingt Deutschland, unsere 33 beliebtesten Musicals und ihre Hits. Und in der Nacht zu Sonntag 0.45 Uhr im WDR Fernsehen, legendär, unsere Schlagerhits der 90er. Am Sonntagabend 23.15 Uhr Greatest Days, ein Musical aus dem Jahr 2023 als TV-Premiere mit Songs von Take Z. In der Nacht zu Dienstag, 1.15 Uhr im SWR Fernsehen, New Pop Festival mit Gentleman und Charlotte Caroline. Cardin heißt sie eigentlich. Am Mittwoch, 20.15 Uhr auf Pro7 die dritte Folge The Masked Singer. Und am 1. Oktober, 20.15 Uhr im RBB Fernsehen La La Land, das Musical aus dem Jahr 2016.
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1: Für Fragen zur Playlist oder wenn ihr mal einen Dance-Klassiker wiederhören möchtet, dann trittet mir mit mir doch in den Kontakt. Play Music kommt wieder, kommenden Freitag, 18 Uhr. Bis dann, euer Christian.

Hey, hallo, hier ist Kurt und ich habe für euch eine neue Tüte Buntes am Start. Ich begrüße euch recht herzlich heute auf Oldenburg 1. Das war gerade Remy Wolf mit Twiggy zum Einstieg. Und wer die Sendung kennt, weiß, dass wir heute wieder viele, viele neue Sachen aus dem ganzen Pop-Spektrum dabei haben. Das heißt, ich habe aus den Bereichen Indie, da bleiben wir gleich auch mal zuerst, ein bisschen Indie-Pop, Indie-Rockiger wird es nachher ein bisschen, dann ganz normale Pop-Musik, wie man so schön sagt, dann Soul, R&B, Singer-Songwriter, alles ist dabei. Und ich wünsche euch ganz, ganz viel Spaß heute und freue mich auf eine ganz bunte Tüte. Der nächste, den ich hier für euch am Start habe, das ist Jonathan Bree. Und Jonathan Bree hat ein neues Album rausgebracht. Der trägt ja so eine fürchterliche Latexmaske. Aber es geht ja hier um die Musik und nicht um sein Aussehen. Und der Neuseeländer hat einen Trip in die Popmusik der 80er gemacht. Und sein Album heißt Don't Call It Love. Und daraus habe ich für euch den Song Disappear.

Ja, jetzt wo der Herbst hier einzieht, da komme ich mit so einem Frühlingssong hier um die Ecke. Aber das war gerade Luca Lund und der Song hieß Frühlingshimmel Berlin. Der ist nun mal gerade auch erst rausgekommen, von daher habe ich ihn jetzt sogar spielen können. Ich hätte ihn natürlich auch gerne im April schon gezeigt. So ist es manchmal. Mickey Blanco, den habe ich hier für euch und der hat ein Album rausgebracht, das heißt Café Paradiso. Da wird also ein New Yorker Café hier so ein bisschen beschrieben. Das ist schon ein gutes Album, das mischt ganz viele Einflüsse, Hip-Hop, Neo-Soul, Rock-Pop, alles durcheinander. Und es geht ein bisschen tempomäßig auch nach vorne, aber ich habe ein Stück von dem Album rausgesucht. Das ist ein bisschen ruhiger, das geht so im Bereich Dream-Pop zurück, das heißt Cut Me Open. Hier ist Mickey Blanco.

So, jetzt hat der Chord hier Chord für euch, nämlich die Band Chord, die schreibt sich aber anders, kommt aus der Schweiz und die machen wirklich Indie-Pops, Indie-Pop at its best, würde ich mal sagen. Die machen, also haben schöne, verträumte Sachen im Bereich Indie und richtig schöne Popmusik, ein richtig schöner Refrain, der eingängig ist. Also von daher, die haben es verstanden. Ich will nicht viel reden, Chord mit Soft Loft.

The One That Got Away, das ist Layla. Und Layla hat ihr Debütalbum rausgebracht. Sie kommt aus der Schweiz und hatte 2023 einen großen Hit Gun to My Head. Der wurde mittlerweile über 5 Millionen Mal gestreamt. Und so, dass auch Herbert Grönemeyers Label Grönland auf sie aufmerksam wurde. Nun hat sie ein Debütalbum rausgebracht mit dem Titel Something's a Fucking Strange Place. Und da hat sie natürlich sich diesen Themen auch gewidmet, die sie in dem Titel schon beschreibt, nämlich das Erwachsenwerden und wie schwierig das wohl so aus Sicht einer Mitte 20-Jährigen ist. Sie befasst sich mit Unsicherheiten, Widersprüchen und natürlich auch den Ansprüchen, die Mitzwanziger ausmachen. Eingepackt in einen Sound, ja, der Nullerjahre, würde ich mal sagen. Und das Album von Layla gefällt mir ausgesprochen gut und deswegen habe ich von ihr noch einen zweiten Song mitgebracht, der heißt Small Town Big Mouth. Hier ist nochmal Layla.

Ja, Laila macht einen guten Sound, würde ich mal sagen. Biba Dubi hat ein neues Album rausgebracht. Das müsste jetzt mittlerweile ihr viertes sein. Es heißt Pylon. Und darauf hat sie auch ein schönes Stück, was mich gleich angesprungen hat, mit dem Titel Sun Has Set. Und das hat so richtig schöne, kratzige Gitarren. Hier ist Biba Dubi.

Das waren gerade Black Marble mit It Always Comes to Me. Ihr hört Oldenburg 1, eine Tüte Buntes. Hier ist Kord mit jeder Menge schöner, frischer Musik für euch. Als nächstes habe ich die Old Murphs. Und die Old Murphs sind ein australisches Indie-Rock-Duo. Und die haben so eine Mischung aus Energie-Sound, aus eingängigen Melodien und so einer entspannten Surf-Rock-Atmosphäre. Also sie verbinden so ein bisschen Surf, Garage und Alternative und treibende Gitarren, groovige Rhythmen. Ja, live sollen sie sehr, sehr gut sein. Das kann ich nicht beurteilen. Ich habe sie leider noch nie gesehen. Wenn ihr es mal irgendwo lest, lasst es mich wissen. Die Old Murphs mit Old Friend. Ciao.

Für einen Song bleiben wir noch ein bisschen gitarrenlastig, denn ich habe hier nochmal Wishy. Wishy sind aus Indianapolis und liefern mit Sensational die dritte Single aus ihrem neuen Album. Und die anderen beiden, die waren ja so ein bisschen, wie soll man sagen, ein bisschen gitarrenlastiger, ein bisschen rockiger. Jetzt mit Sensational haben sie die dritte Single ausgebracht. Die geht so ein bisschen mehr in Richtung Dream Pop, würde ich mal sagen. Die mischt das Ganze so ein bisschen. Und die können also auch sehr vielseitig daherkommen. Sensational heißt der Song mit Wishy.

So, jetzt reicht's auch. Wir werden jetzt mal ein bisschen ruhiger, machen ein bisschen mehr Popmusik jetzt. Wir kommen zu einer norwegischen Newcomerin, Anna Lill, die besingt jetzt praktisch das Gefühl, was eigentlich jeder kennt, aber niemand zugibt. Die Anziehung zu jemandem zu haben, die einem von eigenen Freunden oder vor dem eigene Freunde waren. Mit ihren 22 Jahren schreibt sie schonungslos ehrlich über genau die Entscheidung, die man mit offenen Augen trifft, komme was wolle, und macht daraus einen Pop.

The Only One, Logic 1000 war das, Logic 1000. Und wer gedacht hat oder wer sich mal fragte, wem gehörte denn diese schöne Stimme, die kenne ich doch irgendwo her, das war natürlich Christine and the Queens, die waren hier featuring sozusagen, The Only One. Luella ist eine US-amerikanische Singer-Songwriterin, die mit verträumten Indie- und Dream-Pop-Sound Aufmerksamkeit erregt. Sie kam aus Woodstock und lebt heute aber in L.A. und sie hat sehr atmosphärische Melodien mit eingängigen Hooks und persönlichen und gefühlvollen Texten zusammen. Und ihre Vorbilder sind die Cranberries und PJ Harvey. Und das hat sie verarbeitet und hat daraus einen Song mit dem ausdrucksstarken Titel gemacht, It's Not So Much What You Say. Hier ist Luella.

Aus dem Jahre 1984, ein zeitlos schöner Popsong, Sade, Hang On To Your Love. Ach, lasst mich da noch mal so ein bisschen kurz in Erinnerung ruhig schwelgen. Das Album damals mit meinen zarten 16 Jahren, als es rauskam, hat mich völlig umgehauen. Ich habe es rauf und runter gehört, dieses erste Debütalbum von Sade. Und witzig ist, dass ich das viele Jahre später, als meine beiden Jungs im frühen Erwachsenenalter angefangen haben, Vinyl zu sammeln und auch Schallplatten zu hören, habe ich natürlich beiden im Laufe der ersten Zeit dieses Album einmal geschenkt. Und es wird gespielt und nicht nur, wenn der Papa vorbeikommt aus Anstand, sondern es läuft auch dort. Also es ist ein Album wirklich, wo man sagen kann, das hat keinen Anspruch auf eine zeitliche Begrenzung, sondern das kann man irgendwie auch in 50 Jahren noch hören, wenn wir dann noch Musik hören können. Das war der Oldie für diesen Monat, Sade. Es geht weiter mit einer ähnlich warmen, souligen Stimme von einer jungen Frau, die allerdings in Deutsch singt. Und das ist Amy Warning. Das ist, wie gesagt, eine deutsche Sängerin und Songwriterin aus München. Die ist auch noch nicht ganz so alt, sag ich jetzt mal wieder neutral, macht so ein bisschen Pop, Soul, Reggae, Hip-Hop, mischt das alles und hat eine sehr gefühlvolle, warme Stimme. Und Amy Warning hat auch was Neues rausgebracht und ich habe für euch den Song Ausgehen. Wir kommen.

Dieses entspannte, groovige Stück hieß Monroe und war von Angus and Julia Stone. Jetzt kommen wir zu GJ. GJ ist das gefühlvolle Duo G, Sängerin und Songwriterin, und Jay, Produzent und Multiinstrumentalist, die sich als Baristas in einem Musikcafé in London kennengelernt haben und aus ihren lockeren Jam-Sessions im alten Klavier des Cafés hat sich dann schnell eine einzigartige musikalische Partnerschaft entwickelt. Sie haben dann zwei EPs und das Debütalbum rausgebracht 2024. Das wurde über 40 Millionen Mal gestreamt und hat auch Preise eingeheimst. Und jetzt haben sie endlich wieder was Neues rausgebracht. Hier ist GJ mit I Am Human. Yeah.

Jo, ihr kriegt noch zwei von mir nachgeliefert. Das war gerade Natural von Jungle. Genau, Jungle hat nämlich auch schon wieder ein neues Album rausgehauen. Die hauen auch echt fett hintereinander welche raus. Und davor, das war Ebo, und zwar featuring Joy Dinalani, habt ihr wahrscheinlich an der Stimme erkannt, mit dem ganz neuen Track Neues Leben. Lunar Soul wurde gegründet von der deutschen Sängerin Lisa Michelle Leeds und dem spanischen Gitarristen Jordi Rubio. Und die machen eigentlich viel Disco-Grooves, so mit warmen Synthi-Sounds der 70er und 80er Jahre. Und die Touren, also die waren seit ihrem Debütalbum 2025 auf über 50 Konzerten im Jahr unterwegs durch Deutschland, Spanien, Frankreich, Holland, Dänemark und sind immer so als 4- bis 6-köpfige Band. Aber die beiden haben jetzt mal gedacht, so nach vielen durchtanzten Nächten und rastlosen Tourwochen kehren wir mal mit einem stillen Song zurück zu dem Punkt, an dem man aufhört, stark sein zu müssen. Und hier verpackt die Band jetzt Verletzlichkeit und warme Sounds und soulige Melodien. Second Nature von Lunar Soul.

0: What's Done is Done war das von Georgia Smith. Und zu der sage ich einfach nichts mehr. Die hatte ich schon so oft hier. Jetzt kommt er gleich, der Love Song des Monats. Und also jetzt ist es Zeit für euch, die Kerze anzuzünden und euren Kuschelpartner oder eure Kuschelpartnerin zu greifen, aufs Sofa zu zerren und dann einfach jetzt gleich mal dem schönsten Liebessong des Monats September zu lauschen. Das ist Soul, der die Gegenwart dort lässt, wo sie manchmal hingehört, nämlich draußen vor der Tür. Und um mal kurz einzuordnen, wo die drei Womack Sisters herkommen. Die Eltern waren das Soul-Pop-Duo Womack & Womack. Der Onkel ist der große Bobby Womack und der Großvater ist der ganz große Sam Cooke. Da kann ja nur was Gutes rauskommen. Sie folgen auf ihrem Debütalbum der Lehre des klassischen Soul. Sie machen weiche Songs und an anderer Stelle wieder setzen sie Percussions und Bläser und gehen in Richtung Boogaloo oder Funk. Aber am besten kommen ihre drei Stimmen zur Geltung, wenn sie eine Ballade singen. Und die habe ich hier für euch rausgesucht. Ich habe von den Womack Sisters den Love Song des Monats, I Am Your Season. Viel Spaß.
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I Am Your Season, The Womack Sisters. Wie kriege ich denn jetzt den Dreh zu ja so einer Mischung aus Rap, Gesang und Vocal-Experimenten, die nämlich von, wie heißt er denn, Emil kommen. Emil ist so ein Newcomer, 21 Jahre aus Berlin-Mitte, Prenzlauer Berg. Und der, ja, sagt vielleicht, manchmal braucht man gar nicht am Schreibtisch sitzen und sich irgendwelche Zeilen zu überlegen, sondern manchmal reicht einfach ein Auto, ein Beat auf dem Handy und einfach losgelegt. So heißt sein Song auch, Backseat Freestyle von Emil.

Wir bleiben im deutschsprachigen Rap und ich habe jetzt hier für euch eine der spannendsten neuen Crews aus Norddeutschland, nämlich als Teil des Bremer Kollektivs Berlin Vista Social Club stehen Willy Brandt und Balti für eine neue unabhängige Rap-Generation aus Bremen. Die verbinden Rap und andere Einflüsse zu ihrem Sound, den sie selbst nennen HB West Hood Sound, und sie sind live bereits ein Geheimtipp. Die waren auf der Breminale 26 und jetzt gerade ganz frisch auf dem Reeperbahn Festival, ganz langsam, in Hamburg und gehen live wohl ziemlich ab. Hier habe ich Willy Brandt und Balti mit Tja war aller.

Ja, der Song, der plätschert denn da so langsam dem Ende entgegen. Das ist L.A. Priest mit dem neuen Song Breathe. Also einfach mal atmen, will er uns damit sagen. Jetzt habe ich Nunzi hier für euch. Und Nunzi, der kommt aus Antwerpen. Da hat er 2022 als Straßenmusiker angefangen. Und der wagt sich jetzt nach seinen ersten EPs mal an einen anderen groovigen Indie-Pop mit Ecken und Kanten. Und die Fachzeitung schreibt darüber, Plan is Bad, das ist also sein Album, gehört zu den spannendsten belgischen Pop-Debüts des Jahres, weil Nunzi Ohrwürmer mit Tiefgang und Haltung schreibt. Ja, schaut selbst, ob es euch gefällt. Nunzi mit Easy.

So hieß der Song Love at the End of the World von Siren. Das Album des Monats im Musikexpress ist im September das Album Große Liebe von der Band Nicht Seattle. Und das habe ich mir angehört und es ist auch zu Recht dort nominiert, würde ich mal sagen. Nicht Seattle ist ja eine fünfköpfige Band und die machen mittlerweile einen warmen, empathischen, ja, aber nicht an Dringlichkeit mangelnden Sound mit Liedermacher-Texten, würde ich mal sagen. Die finden also auch eine politische Dimension und sie haben auf ihrem Album einen Song, der heißt Meine Ladies und das ist so eine, ich sag's jetzt mal nicht verwerflich, eine Hymne für alle Frauen, würde ich mal sagen, die genervt sind von antifeministischen Backlash und toxischer Männlichkeit. Der Song, den sollte man sich einfach mal anhören. Er ist wunderschön. Meine Ladies, nicht Seattle.

Ja, ihr Lieben, wird eng jetzt langsam. Ich muss mich schon verabschieden von euch. Also ich sag nochmal Tschüss. Vielen Dank fürs Zuhören bei Oldenburg 1, eine Tüte Buntes. Und hier im Hintergrund laufen gerade noch Down Pilot in the Air. Gleich habe ich noch einen letzten Song für euch, King of Having Fun. Wem die Musik gefällt, die Auswahl, der lasst es mich mal hören. Und ansonsten schaltet einfach nächsten Monat wieder ein. Eine Tüte Buntes auf Oldenburg 1. Ich sag Tschüss und macht's gut.

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